0: Merz an die Fraktion gebracht haben.
1: In einer Aussprache beklagten die Abgeordneten die Art und Weise des Personalumbaus. Kanzler Merz sagte, er nehme mit, dass er Entscheidungen besser erklären muss. Schwere Waldbrände halten Südeuropa weiterhin in Atem. Jetzt brennt es auch noch in Griechenland. Auf der Urlaubsinsel Kreta sind Flammen außer Kontrolle geraten. Deswegen ist ein Ferienort evakuiert worden. Medienberichten zufolge sind rund 6.000 Menschen betroffen. Jetzt plant auch BMW einen größeren Stellenabbau. Der Autobauer will bis Ende 2027 weltweit rund 8.000 Jobs streichen. Ein großer Teil davon dürfte nach Ansicht von Experten Stellen in Deutschland betreffen. Der Abbau soll vor allem über natürliche Fluktuation und ein freiwilliges Abfindungsprogramm laufen. Der Deutsche Fußballbund hat die Investorenpläne von FIFA-Präsident Infantino scharf verurteilt. DFB-Präsident Neuendorf nannte es ein fatales Zeichen, sollte die Fußball-WM für private Investoren geöffnet werden. Neuendorf stellte sich an die Seite des europäischen Verbandes UEFA.
2: Wenn die UEFA hier sich klar positioniert, ist auch meine Erwartung, dass das passiert, wenn wir alle 55 Verbände zusammen haben, dass wir sehr kritisch damit umgehen. Wenn die UEFA sich so einem Ansinnen verschließt, dann ist aus meiner Sicht dieses Projekt auch gestorben.
1: Infantino verspricht sich von dem Deal zusätzliche Milliardeneinnahmen für die FIFA. Es ist klar oder nur leicht bewölkt. Bei uns in Bayern, die Temperaturen sinken auf 20 bis 14 Grad. Tagsüber scheint erstmal wieder die Sonne. Im Laufe des Nachmittags ziehen besonders in Franken örtlich kräftige Schauer und Gewitter heran. Die Höchstwerte erreichen 34 bis 40 Grad. Am Freitag bekommen wir Sonne, Wolken und vor allem zum Abend hin Gewitter mit Unwettergefahr. Am Wochenende bleibt es phasenweise gewittrig.
3: Hallo, hier ist Silvia aus der Alpenwelle Verkehrsredaktion. Gute Nachrichten von den Straßen. Alles rollt, wie es soll. Die Alpenwelle wünscht gute Fahrt.
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1: Ich bin Moritz Einzel. Die krisengebeutelte Deutsche Bahn hat offenbar im ersten Halbjahr Gewinn gemacht, zum ersten Mal seit 7 Jahren. Der bundeseigene Konzern hat laut Medienberichten für das Kerngeschäft im Zeitraum von Januar bis Juni ein Plus im dreistelligen Millionenbereich verbucht. 960 Millionen Fahrgäste bedeuteten demnach 17 Millionen mehr als im Vorjahr. Weiterhin halten die schweren Waldbrände im Süden und Westen Europas die Einsatzkräfte in Atem. In Frankreich brachen neue Brände aus, teilweise an Stellen, wo es schon mal gebrannt hat. An der Grenze zwischen Spanien und Portugal wütet ein neues schweres Feuer. Und auch in Griechenland brennt es. Auf der Urlaubsinsel Kreta mussten rund 6.000 Urlauber evakuiert werden. Das anhaltende Niedrigwasser schränkt den Schiffsverkehr auf dem Chiemsee ein. Wie die Chiemsee-Schifffahrt mitgeteilt hat, können die Anlegestellen Seebruck und Überseefeldwies ab Montag vorerst nicht mehr angefahren werden. Die nächstgelegenen Anlegestellen befinden sich in Gstaad und Chieming. An den Investorenplänen von FIFA-Chef Infantino gibt es scharfe Kritik. Sein Eindruck sei, die FIFA sei nur noch dazu da, um Profit zu machen, sagte etwa der Sportvorstand des FC Bayern München, Max Eberl.
2: Also es fühlt sich an, als ob nur Geld verdient werden will auf allen möglichen Kanälen. Und das ist ehrlicherweise für mich, ich fühle mich als Kind des Fußballs, ich darf das jetzt doch mehrere Jahrzehnte schon machen. Und selbst mich, der im Fußball wirklich da zu Hause ist, mich ekelt das.
1: Infantino will Vermarktungsanteile an der Fußball-WM an Investoren verkaufen. Es ist klar oder nur leicht bewölkt. Bei uns in Bayern, die Temperaturen sinken auf 20 bis 14 Grad. Tagsüber scheint erstmal wieder die Sonne. Im Laufe des Nachmittags ziehen besonders in Franken örtlich kräftige Schauer und Gewitter heran. Die Höchstwerte erreichen 34 bis 40 Grad. Am Freitag bekommen wir Sonne, Wolken und vor allem zum Abend hin Gewitter mit Unwettergefahr. Am Wochenende bleibt es phasenweise gewittrig.
3: Hallo, hier ist Silvia aus der Alpenwelle Verkehrsredaktion. Die Verkehrslage bei uns? Alles frei. Die Alpenwelle wünscht gute Fahrt.
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1: Ich bin Moritz Einzel. Die krisengebeutelte Deutsche Bahn hat offenbar im ersten Halbjahr Gewinn gemacht, zum ersten Mal seit 7 Jahren. Der bundeseigene Konzern hat laut Medienberichten für das Kerngeschäft im Zeitraum von Januar bis Juni ein Plus im dreistelligen Millionenbereich verbucht. 960 Millionen Fahrgäste bedeuteten demnach 17 Millionen mehr als im Vorjahr. Der neue Bundesverkehrsminister Steffen Bilger ist derweil optimistisch, dass er den Zustand von Straßen, Brücken und Schienen mit den neuen Infrastrukturmilliarden verbessern kann. Im ZDF sagte der CDU-Politiker:
2: Wir brauchen einen pragmatischen, realistischen Blick auf die Verkehrspolitik. Und jetzt gibt es eben einen großen Unterschied, nämlich dass wir so viel Infrastrukturmittel zur Verfügung haben, 170 Milliarden Euro für diese 4 Jahre Legislaturperiode. Die gilt es umzusetzen. Das ist schon eine große Veränderung, weil jetzt wirklich auch das Geld zur Verfügung steht für den Ausbau unserer Infrastruktur.
1: Er könne aber keine Wunder vollbringen, sagte Bilger. Er hatte gestern das Verkehrsministeramt von Patrick Schnieder übernommen. Weiterhin halten die schweren Waldbrände im Süden und Westen Europas die Einsatzkräfte in Atem. In Frankreich brachen neue Brände aus, teilweise an Stellen, wo es schon mal gebrannt hat. An der Grenze zwischen Spanien und Portugal wütet ein neues schweres Feuer. Und auch in Griechenland brennt es. Auf der Urlaubsinsel Kreta mussten rund 6.000 Urlauber evakuiert werden. Tagelang fuhren Ende Juni in Nürnberg keine Straßenbahnen. Die Hitze hatte die Fugenmasse zwischen Schienen und Asphalt aufgeweicht. Jetzt, wo es wieder so heiß wird, sind die Verkehrsbetriebe besser vorbereitet. Das Straßenbahnnetz soll verschärft kontrolliert werden. Gleise sollen mit Wasser besprüht werden. Tagsüber scheint erstmal wieder die Sonne. Im Laufe des Nachmittags ziehen besonders in Franken örtlich kräftige Schauer und Gewitter heran. Die Höchstwerte erreichen 34 bis 40 Grad. Am Freitag bekommen wir Sonne, Wolken und vor allem zum Abend hin Gewitter mit Unwettergefahr. Am Wochenende bleibt es phasenweise gewittrig.
3: Hallo, hier ist Jan aus der Alpenwelle Verkehrsredaktion. Der Verkehr im Alpenwellenland läuft. Die Alpenwelle wünscht gute Fahrt.
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1: Ich bin Moritz Einzel, guten Morgen. Der neue Bundesverkehrsminister Steffen Bilger ist zuversichtlich, den Zustand von Straßen, Brücken und Schienen mit den neuen Infrastrukturmilliarden verbessern zu können. Im ZDF hat der CDU-Politiker aber davor gewarnt, zu glauben, dass das jetzt sehr schnell und ohne Unannehmlichkeiten geht.
2: Ich kann keine Wunder versprechen, weil Infrastruktur schon auch Zeit braucht. Aber natürlich muss es jetzt auch mit den Möglichkeiten, die wir durch die Infrastrukturmilliarden haben, schnell und spürbar besser werden. Aber es wird seine Zeit brauchen. Gerade wenn wir jetzt viel in die Infrastruktur investieren, dann bedeutet das auch Baustellen. Das bedeutet Behinderung, das bedeutet im Bahnbereich dann auch leicht Verspätungen.
1: Bilger hatte gestern Patrick Schnieder als Verkehrsminister abgelöst. Unterdessen hat die krisengebeutelte Bahn Medienberichten zufolge im ersten Halbjahr schwarze Zahlen geschrieben, zum ersten Mal seit 7 Jahren. Der bundeseigene Konzern habe mit seinem Kerngeschäft von Januar bis Juni ein Plus im dreistelligen Millionenbereich gemacht. Als Hauptgrund wird die Entwicklung bei den Kraftstoffpreisen genannt, da sind viele vom Auto auf die Bahn umgestiegen. In mehreren Regionen Frankreichs sind erneut Waldbrände ausgebrochen. Auch in Spanien lodert ein neues schweres Feuer in einem Nationalpark an der Grenze zu Portugal. In Griechenland wütet ein Waldbrand auf Kreta. Dort kamen 2 Feuerwehrleute bei Löscharbeiten ums Leben. Die Investorenpläne von FIFA-Präsident Infantino sind auf scharfen Gegenwind gestoßen. Die UEFA und der DFB laufen Sturm dagegen, was Unterstützung findet beim Sportvorstand des FC Bayern München, Max Eberl. Der hat gestern sehr deutliche Worte gefunden.
3: Ich weiß nicht, wer um Herrn Infantino herum ist. Es sind ja ein paar Menschen, gute Buddies, aber es fühlt sich echt beschissen an.
1: Infantino will Vermarktungsanteile an der Fußball-WM an Investoren verkaufen. Tagsüber scheint erstmal wieder die Sonne. Im Laufe des Nachmittags ziehen besonders in Franken örtlich kräftige Schauer und Gewitter heran. Die Höchstwerte erreichen 34 bis 40 Grad. Am Freitag bekommen wir Sonne, Wolken und vor allem zum Abend hin Gewitter mit Unwettergefahr. Am Wochenende bleibt es phasenweise gewittrig.
4: Guten Morgen, hier ist Jan aus der Alpenwelle Verkehrsredaktion. Gute Nachrichten von den Straßen. Alles rollt, wie es soll. Die Alpenwelle wünscht gute Fahrt.
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1: Widder. Notwendigen Schriftwechsel sollten Sie nicht auf die lange Bank schieben. Packen Sie es an.
2: Stier.
1: Sie sollten nichts unversucht lassen, einen anderen Menschen umzustimmen. Es kommt Ihnen auch zugute.
3: Zwilling.
1: Es hat doch keinen Sinn, wenn Sie vorschnell gegen das Schicksal rebellieren. So manches enthüllt sich erst später.
2: Krebs.
1: Sie können aus eigener Kraft mit Problemen fertig werden. Die Lösung fliegt Ihnen zu.
3: Löwe.
1: Um sich aus einer bedrückenden Stimmung zu befreien, sollten Sie sich einmal eine außergewöhnliche Freude machen.
2: Jungfrau.
1: Mit Mühe wird es Ihnen gelingen, eine verfahrene Sache wieder hinzubiegen. Es wird aber Kraft kosten.
3: Waage.
1: In einer privaten Angelegenheit sollten Sie sich nicht verzetteln. Nur eine klare Entscheidung bringt Sie weiter.
2: Skorpion.
1: Jetzt müssen Sie unangenehme Aufgaben in Angriff nehmen. Je konzentrierter Sie vorgehen, desto schneller kann das Wochenende beginnen.
3: Schütze.
1: Wenn Sie die häusliche Stimmung wieder heben wollen, müssen Sie auch Opfer bringen. Investieren Sie Zeit.
2: Steinbock.
1: Mit einigem Geschick kann der Steinbock verlorenes Terrain wieder wettmachen. Ihr Herz zeigt den Weg.
3: Wassermann.
1: Manche Begegnungen finden Sie zwar ganz amüsant, Sie kommen aber schnell dahinter, dass es an Tiefe fehlt.
2: Fische.
1: Sie sollten nicht ungeduldig reagieren, wenn sich ein Auftrag wegen Kleinigkeiten verzögert. Nehmen Sie diese Stolpersteine ernst.
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1: Ich bin Joshua Heise. Guten Morgen. Die Deutsche Bahn legt heute ihre Halbjahresbilanz vor. Medienberichten zufolge hat der staatseigene Konzern in seinem Kernbereich schwarze Zahlen geschrieben. Zum ersten Mal seit 7 Jahren. Mehr von Moritz Einzel.
2: Mit ihrem Kerngeschäft hat die Bahn laut Bild und Spiegel von Januar bis Juni ein Plus im dreistelligen Millionenbereich erzielt. Rund 960 Millionen Fahrgäste waren demnach 17 Millionen mehr als im Vorjahr und damit ein neuer Rekord. Als Hauptgrund wird die Entwicklung bei den Kraftstoffpreisen genannt. Da sind viele vom Auto auf die Bahn umgestiegen, vor allem Pendler im Nahverkehr.
1: In mehreren Regionen Frankreich sind erneut Waldbrände ausgebrochen. Betroffen ist unter anderem das Departement Var. Dort mussten bis zu 700 Menschen evakuiert werden. Auch in Spanien ist ein neues schweres Feuer ausgebrochen, in einem Nationalpark an der Grenze zu Portugal. In Griechenland wütet ein Waldbrand auf Kreta. Dort kamen zwei Feuerwehrleute bei Löscharbeiten ums Leben. Das anhaltende Niedrigwasser schränkt den Schiffsverkehr auf dem Chiemsee ein. Wie die Chiemsee-Schifffahrt mitgeteilt hat, können die Anlegestellen Seebruck und Überseefeldwies ab Montag vorerst nicht mehr angefahren werden. Die nächstgelegenen Anlegestellen befinden sich in Gstaad und Kieming. Die UEFA will sich gegen Pläne von FIFA-Chef Infantino wehren, Vermarktungsanteile an Weltmeisterschaften an Investoren zu verkaufen. Auch FC Bayern Sportvorstand Max Eberl hat sich dagegen ausgesprochen. Er sagte, der Fußball sei ein Spiel und die FIFA dafür da, dieses Spiel in Formen und Regeln zu bringen und Weltmeisterschaften auszurichten, nicht nur um Profit zu machen.
3: Vielen Dank für die Nachrichten, Joshua, und das Alpenwelle-Wetter. Was soll man sagen? Es ist viel Sonne unterwegs heute und es wird neben ein paar harmlosen Wolken richtig schön heiß. 34 bis 37 Grad. Am Abend überqueren uns ein paar Wolken, aber nur selten Schauer und Gewitter sind da dabei. Und die weiteren Aussichten morgen ist es erst einmal wieder sonnig mit rund 35 Grad. Am Abend kommen dann von den Osterseen her ein paar Gewitter auf uns zu. Am Wochenende, da wechseln sich Wolken, Sonne, paar Schauer und Gewitter ab. Hitzewelle hält aber bis nächste Woche an.
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3: Der Alpenwelle Verkehrsservice um kurz nach 6. Es ist ruhig auf den Straßen im Alpenwelle-Land. Noch nichts los. Störungsfreier Verkehr. Soweit wollten wir aber noch nicht. Aber ein paar Blitzer haben wir noch. Und zwar haben wir einen Blitzeranhänger in Iffidorf bei der Schule in der 30er-Zone. Dann haben wir noch Blitzeranhänger in Antorf Richtung Habach. Dann einen in Vorderes, in Sauerlach am Ortsende Richtung Lanzenhaar, in Großhab-Henning. Und einen neuen Blitzer haben wir, und zwar in Tann. Und das ist bei Holzkircher aus am grauen Caddy raus in der 20er-Zone. Also da aufpassen, in der 20er-Zone, das ist heftig. Wenn ihr auch noch irgendwelche Blitze habt, irgendwelche Verkehrsbehinderungen, sagt uns gern Bescheid.
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3: Einen wunderschönen guten Morgen, aber was wir jetzt eigentlich noch unbedingt brauchen, damit wir das nicht vergessen, ist eigentlich nochmal, Moment, eine Werbung. Aber die machen wir gleich nochmal. Und jetzt gleich, da haben wir nochmal unser Heiß auf Eis. Und da geht's ja um Eis morgen mit dem Zeugnis. Da werden wir gleich mal nachhören. Davor Nico Santos. Und den Anfang macht Uncle Cracker mit Smile.
6: Guten Morgen, Schatz. Seit 25 Jahren. Guten Morgen.

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0: Jonathan und Lavinia mit Kernians um 6.19 Uhr. Und gleich haben wir unser Wohlfühlwetter. Dann haben wir unbedingt Neuherren. Und kurz davor noch Bruno Mars mit Count on Me.
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1: Am heutigen Donnerstag, da haben wir anfangs noch ein positives Witterungsempfinden und nach einer erholsamen Nacht, da fühlen wir uns am Vormittag noch oft ausgeglichen und fit. Im Laufe des Tages, da nehmen die witterungsbedingten Beschwerden im Vorfeld einer Wind- und Gewitterfront besonders im Norden ein bisschen zu. Wir fühlen uns immer häufiger müde und abgeschlagen, der Kreislauf verschlechtert sich und die Konzentration nimmt ab. Starkwetterfühlige, die leiden auch unter Migräne. Der Schlaf in der Nacht auf Freitag, der verläuft nach den Gewittern dann größtenteils erholsam. Pollen fliegen natürlich rum, schwach bis mäßig Beifuß, Gräser, Ampfer und Wegerich. Die Luftqualität ist wie immer ganz hervorragend.
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1: Mit Herbert Wieting. Der Geretsrieder Stadtrat hat die Einrichtung eines eigenen Rechnungsprüfungsamtes beschlossen. Das neue Amt soll den Stadtrat in Zukunft bei der Kontrolle der städtischen Finanzen unterstützen und die Prüfung öffentlicher Ausgaben begleiten. Die Stadtverwaltung wurde jetzt beauftragt, die Voraussetzungen dafür zu schaffen. Geplant ist, dass das Rechnungsprüfungsamt spätestens Anfang 2027 seine Arbeit aufnimmt. Mit der neuen Stelle reagiert die Stadt auf die steigenden Anforderungen an die kommunale Verwaltung und will die Kontrolle von Haushaltsmitteln weiter ausbauen. Beim Christopher Street Day in Wolfratshausen am Samstag wird der SPD-Bundestagsabgeordnete Sebastian Rohloff sprechen. Der Bayern-SPD-Vorsitzende und stellvertretende querpolitische Sprecher der SPD-Bundestagsfraktion wird dabei ein Zeichen gegen Ausgrenzung und Einschüchterung setzen. Der CSD in Wolfratshausen findet in diesem Jahr zum zweiten Mal statt. Die Parade startet am Samstag um 10.30 Uhr an der Leusachhalle. Das Motto lautet: Wenn alles grau wird, mach Farbe dran. Nach dem Anschlag in Berlin wurde das Sicherheitskonzept gemeinsam mit der Polizei angepasst. Und in Geretsried ist ein Familienstreit eskaliert. Nach Angaben der Polizei gerieten ein 53-Jähriger und seine 32-jährige Tochter in der Jeschkenstraße in einen heftigen Streit. Dabei soll der Vater seiner Tochter an den Haaren gezogen haben. Die Frau erlitt starke Schmerzen und verlor ein Büschel Haare. Gegen den 53-Jährigen wird jetzt wegen Körperverletzung ermittelt.
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3: Und jetzt in der Früh, da haben wir noch höchstens einmal eine ganz leichte Bewölkung. Tagsüber haben wir dann wirklich richtig viel Sonne. Es sind ein paar harmlose Wolken unterwegs. Temperaturen gingen ein hoch auf 34 bis 37 Grad. Und gegen Abend, da haben wir dann bei auffrischendem Westwind vom Fünfseenland her ein paar Wolken, aber nur selten Schauer oder schwache Gewitter. Die Aussichten morgen wird es erst einmal wieder sonnig, rund 35 Grad warm. Gegen Abend haben wir dann von den Osterseen her ein Gewitterfront und da kann ein Unwetter auch dabei sein am Wochenende. Da wechseln sich Wolken, Sonne, paar Schauer und Gewitter ab. Die Hitzewelle heute aber bis in die nächste Woche.
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3: Das Alpenwelle Verkehrsservice um kurz nach halb sieben. Wir haben noch nichts los auf den Straßen. Es ist noch ruhig auf den Straßen im Alpenwelle-Land. Störungsfreier Verkehr. Ein paar Blitzer haben wir.
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3: Mem Money, irgendwie will mich das Programm heute nicht haben. Ich sage euch die Blitzer jetzt aber trotzdem. Nämlich ein Blitzeranhänger steht in Iffidorf an der Schule, in Antorf Richtung Habach, in Vorderisch steht einer, in Sauerlach am Ortsende Richtung Lanzna und in Großhardt-Penning steht aus der Kisten. Und dann haben wir noch in Tann bei Holzkirchen aus einem grauen Caddy raus in der 20er-Zone auch noch ein Blitzer. So, und jetzt guten Morgen, Willi Land. Gleich haben wir unseren Hit-Hammer der Woche und wir fangen aber jetzt erst einmal an. Mit Coloring und Fading.

Dortmund. Das ist diese Woche ja wieder ganz was Spezielles, denn ein Berliner House- und Techno-DJ sowie Musikproduzent, nämlich der Jakob Aaron Dilsner, genannt auch Wankelmut, das ist sein Künstlername nämlich, der hat sich mit James Hersey Zamdo, das ist eigentlich ein in Wien lebender österreich-US-amerikanischer Musiker, der so im Bereich Elektropop angesiedelt ist. Und die zwei haben eine richtig starke Nummer rausgebracht. Und das ist unser Hithammer der Woche, Wankelmut und James Hersey mit Wish You What.

Kulis. Roxanne, das waren die Zeiten. 6 Uhr und gleich 50 Minuten an diesem Donnerstag, den 30. Juli. Heute noch, morgen noch, dann sind Sommerferien zeitwärts. Und wir werden jetzt dann gleich auch, natürlich kurz vor den Nachrichten, unseren Alpensound wieder spielen. Unseren letzten Song der Stunde, das ist diesmal Heindling mit Bayern.

0: Jawohl, das sind wir und das merken wir uns, weil wir sind wir und schreiben uns uns. Und vorher, jetzt dann gleich den Anfang, macht Tommy Cash mit Espresso Macchiato.
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0: Macchiato.
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1: Ich bin Joshua Heise. Guten Morgen. Die Menschheit lebt ab heute über ihre Verhältnisse. Die natürlichen Rohstoffe, die die Erde innerhalb eines Jahres erneuern kann, sind aufgebraucht. Der sogenannte Erdüberlastungstag liegt in diesem Jahr 6 Tage später als 2025. Diana Kramer ordnet ein.
2: Die leichte Verschiebung in diesem Jahr lässt auf den ersten Blick vermuten, dass die Menschheit etwas nachhaltiger lebt. Laut WWF liegt der Grund aber in aktualisierten Daten. Anfang der 1970er Jahre lag der Erdüberlastungstag noch Ende Dezember. Die Lücke zwischen dem hohen Ressourcenverbrauch der Menschheit und der Regenerationsfähigkeit der Erde wird also Jahr für Jahr größer.
1: Die einen können es kaum erwarten, die anderen zittern jetzt schon. Morgen gibt's in Bayern Zeugnisse. Die Kinderschutzexpertin Schreiner Hirsch rät Eltern, auch bei schlechten Noten erst einmal durchzuatmen und das Kind in den Arm zu nehmen. Wichtig sei die Botschaft, du bist unser Kind und wir lieben dich. Danach könne man gemeinsam schauen, wie die Noten im nächsten Jahr besser werden können. Der Juli war nach vorläufigen Daten des Deutschen Wetterdienstes der 5. Monat in Folge, der deutlich sonniger war als im vieljährigen Mittel. Dazu gab es vergleichsweise wenig Regen. Genauere Daten veröffentlicht der DWD im Laufe des Tages. Vorab ist aber schon klar, der Juli war einer der 10 wärmsten Juli-Monate seit Beginn der Aufzeichnungen. FIFA-Präsident Infantino hat seine umstrittenen Investorenpläne verteidigt. In einer Videobotschaft bezeichnete er den geplanten Einstieg externer Geldgeber als einmalige Chance für die weltweite Entwicklung des Fußballs. Kritiker werfen ihm vor, vor allem seinen persönlichen Profit im Blick zu haben. Aus Europa kamen Vorwürfe von Bestechung, Erpressung und einem Ausverkauf des Sports.
3: Vielen Dank für die Nachrichten, Joscha. Und das Alpenwelle-Wetter. Hoch Olaf, der ist immer noch da und lenkt weiter trockene und heiße Luft im Deutscher Mirschbecker Land. Und das Tief Gudrun, das Gewittertief, das kommt am Abend dann einmal zu uns langsam rein. Aber davor ist es jetzt bei uns richtig sonnig. Ein paar harmlose Wolken sind noch unterwegs und Temperaturen 34 bis 37 Grad. Die Aussichten morgen wird es auch erst wieder mal sonnig, rund 35 Grad. Und da kommt am Abend dann von den Osterseen her eine kleine Gewitterfront auf uns zu. Am Wochenende, da wechseln sich dann Wolken, Sonne, ein paar Schauer und Gewitter ab. Die Hitzewelle heute aber bis nächste Woche.
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3: Der Alpenwelle-Verkehrsservice um kurz nach Simme. Es ist ruhig auf den Straßen im Alpenwelle-Land. Eigentlich haben wir gar nichts zum Meckern, aber wir haben ein paar Sperrungen in Waakirchen. Zum Beispiel die Straße zwischen dem Ortsausgang und dem Kreisverkehr Kammerloh. Die ist ja bis Mitte Oktober gesperrt und die Umleitung, die geht über Hauserdörfe und Kammerloh. Und dann im Außenbereich von Bad Deitz, die Straße zwischen Bad Deitz und Kirchbichl, die ist voraussichtlich bis 25. September auch wegen Bauarbeiten gesperrt. Aber ansonsten geht's wieder, dass man einen guten und sicheren Start in diesen Donnerstag hat und störungsfreier Verkehr. Jetzt noch. Blitzer haben wir natürlich ein paar, und zwar Blitzer-Anhänger. Und die Claudia hat mich darauf aufmerksam gemacht, dass in Bad Deitz natürlich am Manfredhof ein Blitzer-Anhänger steht. Der ist irgendwie rausgefallen aus meiner Liste. Vielen Dank, Claudia, fürs Melden. Dann haben wir noch Blitzer-Anhänger in Großharpenning, einen noch in Sauerlach am Ortsende Richtung Lanzenhaar. In Vorderis steht zur Kisten, in Antdorf Richtung Habach und in Iffidorf bei der Schule in der 30er-Zone. Dann haben wir noch einen Blitzer in Tann bei Holzkirchen aus dem grauen Caddy raus in der 20er-Zone. Wenn Sie auch irgendwelche Blitzer habt, irgendwelche Verkehrsbehinderungen, sagt mir's gern. Ich sag's gern an alle weiter, schickt mir WhatsApp, eine Sprachnachricht oder einfach Anrufer unter 08041 799 und 4x4.
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3: Einen wunderschönen Donnerstagmorgen, 7 Uhr und gleich 5 Minuten an dem 30. Juli. Und wir werden gleich mal auf Veranstaltungen schauen, die jetzt da im Alpenwelle-Land so los sind. Davor gibt's noch Years and Years. Das waren noch Zeiten mit Shine On. Und den Anfang, den macht jetzt erst einmal Gymnastikmusik für meine Mutter Lady Gaga mit ihrem Abracadabra.

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2: Der Bürgergarten am Schlossplatz in Deitz, der wird zum Biergarten. Sommer, Bier und bayerische Gemütlichkeit. Der Deitzer Mühlfeldbräu lädt ab heute, den 30. Juli, bis Sonntag, den 2. August, zum Pop-Up-Biergarten im Bürgergarten Bad Deitz. Gefreut euch auf Live-Musik, frisch gezapftes Bier vom Fass, herzhafte regionale Brotzeiten und entspannte Stunden in besonderer Atmosphäre. Mitten im Bad Deitz. Und die Öffnungszeit sind Donnerstag und Freitag 16 bis 22 Uhr, Samstag und Sonntag 12 bis 22 Uhr. Der Eintritt, der ist auf jeden Fall frei. Veranstaltung heißt Pop-Up-Biergarten des Tölzer Mühlfeldbräu und das Ganze ist im Bürgergarten in Bad Deitz von heute bis Sonntag. Vorbeikommen, genießen und gemeinsam den Sommer erleben. Kannst denn was Schönes geben?
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0: Rihanna, Russian Roulette. Ihr wisst ja, wie ein Bayer russisch Roulette spielt. Er kauft seinen Kasten Bier und eins davon ist ein Radler. Wir haben es jetzt 7 Uhr und 19, gleich 20 Minuten und gleich schauen wir nochmal auf Eis und dazu gibt's einfach mehr gute Musik. Eminem ist dabei.
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1: Mit Herbert Wieting. Das Caritas Altenheim St. Jakob ist jetzt vollständig belegt. Nach rund einem Jahr Aufbauzeit konnte der dritte Wohnbereich im neuen Pflegeheim eröffnet werden. Die ersten Bewohnerinnen und Bewohner sind bereits eingezogen. Damit bietet das Altenheim künftig bis zu 90 Pflegeplätze und auch Kurzzeitpflege an. Die Caritas freut sich über die Entwicklung des Hauses und die positive Stimmung unter Bewohnern und Mitarbeitern. Die Einrichtung sucht übrigens noch weiterhin Verstärkung, unter anderem in der Pflege, Hauswirtschaft und Verwaltung. Am Walchensee hat es Verstöße gegen Naturschutzbestimmungen gegeben. So wurden unter anderem bei Kontrollen an der Süduferstraße drei Männer aus Österreich beim Grillen mit offenem Feuer am Seeufer erwischt. Die Männer wurden auf den Verstoß hingewiesen, weigerten sich anschließend aber, ihre Personalien anzugeben. Erst durch das Einschreiten der Polizei Kochel konnten die Daten aufgenommen werden. Und die Bundespolizei warnt davor, nicht öffentliches Bahngelände zu betreten. Kinder und Jugendliche sollten sich auch von abgestellten Waggons fernhalten. Kletteraktionen auf Waggons oder sogenannte Challenges im Gleisbereich können lebensgefährlich sein. Züge sind oft sehr leise unterwegs und können bei rund 100 Kilometern pro Stunde einen sehr langen Bremsweg haben. Besonders gefährlich sind außerdem die Oberleitungen. Sie stehen unter einer Spannung von bis zu 15.000 Volt. Ein tödlicher Stromüberschlag kann bereits ohne direkte Berührung entstehen.
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3: Und wir haben jetzt in den Frühstunden klares Wetter, höchstens leicht bewölkt und ganz viel Sonnenschein ist auf dem Weg zu uns. Und wir haben Temperaturen von 34 bis hinauf auf 37 Grad. Am Abend, da überqueren uns mit auffrischendem Westwind vom Fünfseenland her ein paar Wolken. Aber nur selten sind da Schauer oder schwache Gewitter dabei. Die Aussichten morgen wird es erst einmal wieder sonnig mit 35 Grad. Gegen Abend haben wir dann von den Osterseen her eine kleine Gewitterfront, die bei uns durchzirkt. Am Wochenende, da wechseln sich dann Wolken, Sonne und ein paar Schauer und Gewitter ab. Die Hitzewelle heute aber, bis nächste Woche.
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3: Der Altenwelle Verkehrsservice um kurz nach 7:30. Wir haben jetzt ein bisschen Berufsverkehr, der langsam anfängt, und zwar in Rottach in Gmund, in Mirschbach in Holzkirchen und rund um Bad Deitz, da ist schon einiges los. Natürlich haben wir auch noch die Sperrungen, zum Beispiel in Waagkirchen, da ist ja die Straße vom Ortsausgang bis zum Kreisverkehr Kammerloh bis Mitte Oktober gesperrt. Die Umleitung haben wir über Hauserdörfe und Kammerloh, und im Außenbereich von Bad Deitz zwischen Elbach und Kirchbiche ist voraussichtlich bis 25. September wegen Bauarbeiten auch eine Sperrung da. Und ansonsten sind heute die Strecken jetzt auch beim Berufsverkehr, die man kennt. Ansonsten haben wir keine größeren Verkehrsbehinderungen zusätzlich gemeldet bekommen. Und deswegen wünsche ich euch da, wo es geht, eine gute und sichere Fahrt. Und da, wo es ein bisschen hackelt, einfach viel Geduld. Und Blitzer haben wir natürlich auch noch. Blitzeranhänger in Iffidorf bei der Schule in der 30er-Zone, in Antorf Richtung Habach, in Vordere steht so Kisten, in Sauerlach am Ortsende Richtung Lanzenhaar, in Großhapenning und noch so eine Kiste steht in Bad Deitz am Manfredhof von der Claudia Gmett. Vergeht's gut, Claudia. Dann ein Blitzer noch in Tann bei Holzkirchen aus dem grauen Caddy raus in der 20er-Zone. Wenn ihr auch noch irgendwelche Blitzer habt, irgendwelche Verkehrsbehinderungen oder gerade wenn ein Blitzer nicht mehr da ist, sagt's mir's doch bitte schön. Ich darf's gern rausschmeißen, wenn's nicht mehr da ist. Oder wenn

0: ein neuer dazu kommt, dann müssen wir den natürlich an alle weiter sagen. WhatsApp, eine Sprachnachricht oder einfach anrufen. 08041 799 und 4x4, und das Ganze kann man natürlich nochmal nachlesen unter alpenwelle.de.
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0: Mit Manni, mit mir um kurz nach 7:30, 7:35, jetzt ganz genau. Und wir haben jetzt natürlich dann gleich das Horoskop, unseren Sternenhimmel, was da alles für uns in den Sternen so bereitsteht für heute. Und dazu machen wir aber vorher mal eine deutsche Dreiernummer. Lou Bega ist dabei. Dann Jupiter Jones, wo diese Liebe hinfällt. Und Lena mit Stardust. Also eine rein deutsche Nummer, super stark. Und den Anfang, ja, den macht natürlich der Lou.
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1: Neue Nummer von Jupiter Jones, wo diese Liebe hinfällt, saustark. Und es ist 7 Uhr und 45 Minuten und jetzt schauen wir doch aufs Horoskop in unseren Sternenhimmel.
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3: Widder, notwendigen Schriftwechsel sollten Sie nicht auf die lange Bank schieben. Packen Sie es an.
4: Stier.
3: Sie sollten nichts unversucht lassen, einen anderen Menschen umzustimmen. Es kommt Ihnen auch zugute.
5: Zwilling.
3: Es hat doch keinen Sinn, wenn Sie vorschnell gegen das Schicksal rebellieren. So manches enthüllt sich erst später.
4: Krebs.
3: Sie können aus eigener Kraft mit Problemen fertig werden. Die Lösung fliegt Ihnen zu.
5: Löwe.
3: Um sich aus einer bedrückenden Stimmung zu befreien, sollten Sie sich einmal eine außergewöhnliche Freude machen.
4: Jungfrau.
3: Mit Mühe wird es Ihnen gelingen, eine verfahrene Sache wieder hinzubiegen. Es wird aber Kraft kosten.
5: Waage.
3: In einer privaten Angelegenheit sollten Sie sich nicht verzetteln. Nur eine klare Entscheidung bringt Sie weiter.
4: Skorpion.
3: Jetzt müssen Sie unangenehme Aufgaben in Angriff nehmen. Je konzentrierter Sie vorgehen, desto schneller kann das Wochenende beginnen.
5: Schütze.
3: Wenn Sie die häusliche Stimmung wieder heben wollen, müssen Sie auch Opfer bringen. Investieren Sie Zeit.
4: Steinbock.
3: Mit einigem Geschick kann der Steinbock verlorenes Terrain wieder wettmachen. Ihr Herz zeigt den Weg.
5: Wassermann.
3: Manche Begegnungen finden Sie zwar ganz amüsant, Sie kommen aber schnell dahinter, dass es an Tiefe fehlt.
4: Fische.
3: Sie sollten nicht ungeduldig reagieren, wenn sich ein Auftrag wegen Kleinigkeiten verzögert. Nehmen Sie diese Stolpersteine ernst.
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Billy Ocean, get out of my dreams, get in my car. 7:50 ist auch eine Zeit in die 80er. Billy Ocean, wunderschön, der super Nummern. Und wir werden natürlich jetzt dann gleich in 10 Minuten kurz vor den Nachrichten wieder auf unseren alten Sound schauen. Unseren letzten Song der Stunde ist diesmal der Jannemacher.

0: Das ist was, wie man einen Heuschnupfer hat. Das ist eine Plage. Und den Anfang, den macht jetzt gleich nach der Werbung aber erstes mit Flashback.
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7: Der letzte Song der Stund, a gescheiter Alpensound, gleich hier auf der Alpenwelle.
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1: Ich bin Joshua Heise. Guten Morgen. Schottendicht, Lüftung an. Der Deutsche Wetterdienst erwartet für heute in Bayern den Höhepunkt der Hitzewelle. Bis zu 40 Grad sind etwa in Unterfranken möglich. Darauf folgen am Abend heftige Schauer und Gewitter. Die Hitze bedeutet auch wieder eine hohe Waldbrandgefahr. Deshalb sind in Niederbayern und der Oberpfalz Beobachtungsflüge unterwegs. In den nächsten Tagen dann auch in Ober- und Unterfranken. Die Deutsche Bahn stellt heute ihre Halbjahresbilanz vor. Trotz schwacher Pünktlichkeitsquote und maroder Infrastruktur berichten Medien von einem Plus im Kerngeschäft. Im letzten Jahr lief es da noch anders. Uli Reitinger berichtet.
2: 2025 verzeichnete die Bahn einen Milliardenverlust. Verkehrsminister Schnieder agierte glücklos und musste gehen. Sein Nachfolger Steffen Bilger wird sich die Bilanz heute ganz genau anschauen. Der Konzernumbau mit Stellenstreichungen und einem Sanierungsprogramm im Fernverkehr ist bereits in vollem Gange. Besonders kritisch ist die Lage bei DB Cargo. In der Güterverkehrssparte sollen 6.200 Stellen wegfallen.
1: In Deutschland haben Blitze im letzten Jahr deutlich weniger Schäden angerichtet als im Jahr davor. Laut Gesamtverband der deutschen Versicherungswirtschaft gab es 180.000 versicherte Schäden, ein Rückgang um 40.000. So ging auch die gesamte Schadenssumme um 30 Millionen auf 310 Millionen Euro zurück. Im letzten Jahr hat es nicht einmal halb so viel geblitzt wie 2024. Verstößt das Weiterleiten privater Chats an Dritte gegen das EU-Datenschutzrecht? Das ist heute Thema am Bundesgerichtshof. Hintergrund ist ein Streit zwischen zwei ehemaligen Freundinnen. Eine der beiden hatte Nachrichten der anderen über die Verhältnisse an ihrem Arbeitsplatz an genau diesen weitergeleitet. Daraufhin wurde der Mitarbeiterin gekündigt. Sie fordert Schadenersatz. Ein Urteil wird noch nicht erwartet.
3: Vielen Dank für die Nachrichten, Joshua, und das Alpenwelle-Wetter. Wir haben es jetzt in der Früh schon ziemlich klar. Ein paar Wolken sind unterwegs, aber nichts Großartiges. Temperaturen, die steigen heute auf 34 bis 37 Grad. Am Abend haben wir dann bei auffrischendem Westwind vom Fünfseenland her ein paar Wolken, aber nur ganz selten einmal ein Schauer oder ein schwaches Gewitter. Die Aussichten morgen, da ist es erst einmal sonnig mit 35 Grad. Gegen Abend, da kommen dann leichte Gewitter oder Unwetter auf uns zu. Am Wochenende wechseln sich dann Wolken, Sonne und ein paar Schauer und Gewitter ab. Die Hitzewelle, die bleibt aber bis nächste Woche.
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3: Ja, Alpenwelle Verkehrsservice um kurz nach 8. Wir haben jetzt Berufsverkehr rund um Meerspachholzkirchen, Bad Deizwil, Frauzhausen, Geretsried und rund um den Degernsee natürlich, Rottach, Gmund, überall. Da ist jetzt einiges los. Die Leute fahren in die Arbeit und in die Schule und überall hin und deswegen ist auf den Strecken, die man allerdings kennt, dann schon einiges los. Da muss man ein paar Minuten Geduld mitbringen. Ansonsten haben wir keine zusätzlichen Verkehrsbehinderungen großartig gemeldet bekommen und wünschen euch deswegen da, wo es geht, eine gute und sichere Fahrt und da, wo es ein bisschen hakelt, da müssen wir halt ein bisschen Geduld mitbringen. Und Blitzer haben wir auf jeden Fall einiges. Und zwar neue Blitzer. Ihr seid dermaßen fleißig heute schon wieder. Wir haben einen Blitzer an der Förderschule in Hausam. Den hat die Sophie gesehen, vergeht's gut. Dann haben wir einen Blitzer in Pessenbach in Richtung Benedikt Bayern. Der Robert ist da gerade vorbeigefahren. Danke dir. Und dann Blitzer-Anhänger haben wir in Bad Deitz am Manfredhof von der Claudia gemeldet. Dann haben wir noch einen Blitzer in Tann bei Holzkirchen aus dem grauen Caddy raus in der 20er-Zone. Außerdem stehen ein paar Blitzer-Anhänger in Großhardt-Penning. In Sauerloch steht einer am Ortsende Richtung Lanzenhaar. In Vorderis steht so eine Kiste rum. In Andorf Richtung Haarbach und in Iffidorf bei der Schule in der 30er-Zone. Wenn ihr auch noch irgendwelche Blitzer habt, irgendwelche Verkehrsbehinderungen, sagt es uns gern. Wir sagen es gern an alle weiter. Schickt mir WhatsApp, eine Sprachnachricht oder ein einfach Odorfer unter 080 41799 und 4x4. Und das Ganze kann man natürlich nur mehr nachlesen unter alpenwelle.de.
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3: Habt ihr die Alpenmeridians, Donnerstag, 30. Juli. Das heißt, heute noch durchhalten, morgen noch und dann geht's ab in die Ferien. Wir haben jetzt auch dann gleich ein ähnliches Thema, aber erst einmal machen wir einfach mehr gute Musik. Olivia Dean fangen wir mal an mit Man I Need und davor noch Robin Schulz featuring Francesco Yates. Und dem Mings, yes. Der Titel heißt nämlich Sugar.

0: Olivia Dean, Man I Need, um 8.12 Uhr. Und jetzt mal so ein bisschen was in eigener Sache. Unter der 08041 799 und 4x4, das ist ja die Nummer, da könnt ihr uns immer erreichen. Auch wenn ihr einfach bloß einmal was loswerden wollt. So wie der Christian zum Beispiel. Der wollte einfach nur kurz einmal Danke sagen.
1: Also ich habe aus Versehen ein wichtiges Dokument zerrissen und habe es dann auch gar nicht mehr gefunden. Und weil ich in der Arbeit war, habe ich ganz kurz meinen Papa gebeten, mal daheim nachzuschauen, ob es dort liegt. Ihr habt es dann auch gefunden und während ich noch überlegt habe, was ich jetzt mache, hat er es geflickt und sogar gebügelt. Dann hat er mir das Ganze als Bild geschickt und es sah echt aus wie neu. Und deshalb muss ich jetzt einfach sagen, danke Papa.
0: Ja, und wir von der Alpenwelle, wir haben uns gedacht, da schließen wir uns doch gleich einmal mit an.
2: Ich wollte mich mal bei Mama und Papa bedanken, dass sie ihr ganzes Leben lang sich um mich gekümmert haben und immer das Vertrauen hatten, dass ich schon meinen richtigen Weg gehe. Es haben oft Leute gesagt, ja, der Junge muss das machen oder das machen, aber der Junge wollte das nicht machen. Und meine Eltern haben immer an mich geglaubt, dass ich meinen Weg gehen werde, auch wenn es manchmal ein bisschen steinig war. Hab euch lieb, danke.
3: Ich bin meinen Eltern total dankbar dafür, dass wir so ein gutes Verhältnis haben, dass wir, obwohl ich schon lange ausgezogen bin, jedes Jahr gemeinsam Familienurlaub machen.
4: Meine Mama hat in meinem Leben so viel für mich gemacht. Ohne sie würde ich gar nicht hier stehen, wo ich jetzt bin. Ich glaube, es ist super schwer, da jetzt eins rauszuziehen, das über allem steht. Ich glaube, insgesamt ist es einfach, meine Mama ist immer da, wann immer ich sie brauche, egal worum es geht. Ich glaube, am allergrößten ist dieses ständige Zurückstecken für mich. Und deshalb danke, Mama.
0: Ja, und ich kann mich da anschließen. Vielen Dank an meine Mami. Die ist auch immer für mich da. Und mit knapp 90 gefällt es mir immer, wenn es bei Lady Gaga, bei Abracadabra immer Gymnastik macht. Vielen Dank, Mami. Ich hab dich lieb. Und man muss ja nicht immer warten, bis einmal im Jahr Mutter- oder Vatertag ist. Ich meine, das kann man ja so auch einmal sagen. Und deshalb haben wir gleich einmal auf der Straße mal nochmal nachgefragt, wie es bei euch da draußen ist. Und haben euch auch mal Danke sagen lassen.
5: Ich bin meinen Eltern furchtbar dankbar, weil sie immer für mich da waren. Und ich war lang selbstständig und meine Mama hat immer für mich mitgearbeitet.
6: Dass sie sich gekümmert haben, dass aus uns was geworden ist, gescheite Lehre gehabt haben, gescheiten Beruf.
7: Also ich bin gerade dabei, eine Firma zu machen und die unterstützen mich dabei gerade sehr und haben ja dafür auch einen Kredit gegeben.
8: Ich bin meinen Eltern sehr dankbar, nachdem ich eine wunderschöne Kindheit gehabt habe, weil die Mutter für uns Kinder da war.
0: Und jetzt seid ihr drauf. Fahrt's heim, nehmt's Mama und Papa mal wieder richtig in den Arm oder macht's es wieder Christian. Schickt's uns auch eure Botschaft als Sprachnachricht an die 08041 799 und 4x4.

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0: Michael Patrick Kelly, The One, und es ist 8 Uhr und gleich 25. Wie ist denn das bei euch? Bei eurem Lieblingst-T-Shirt, da schimmert die Haut durch. Außer am Sockerl, da schaut der große Zeh heraus. Oder im Schritt in der Hosen, das habe ich gestern wieder genäht an einer von meinen kurzen Hosen, ist es erfrischend luftig. Immer wieder grün Klamotten, kleine Leher. Aber warum eigentlich?
1: Schon gewusst?
2: Wieso bekommen unsere Klamotten ständig Löcher?
3: Löcher im T-Shirt, da waren bestimmt Motten am Werk. Das ist häufig gar nicht der Fall. Die meisten Löcher in unseren Klamotten entstehen durch Reibung. Stecken wir unser Lieblingsshirt zum Beispiel immer in die Hose, dann reibt beim Laufen und Hinsetzen der Knopf der Jeans oder der Gürtel am meist dünnen T-Shirt-Stoff. Und während Steine mit der Zeit durch Reibung glatt werden, entstehen bei Klamotten an stark belasteten Stellen Löcher. Das gilt übrigens auch für Unterhosen bei Männern, die ganz oft nach gewisser Zeit auf der Unterseite Löcher bekommen. Auch hier ist die ständige Reibung schuld.
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1: Nein, kein Wetter, nicht mit der Sportfundgrube. Nein, wir machen jetzt erst einmal um 8:30 Nachrichten mit dem Herbert.
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3: Mit Herbert Wieting. Das Stadtradeln in Wolfratshausen hat in diesem Jahr einen neuen Rekord aufgestellt. 390 Radlerinnen und Radler legten gemeinsam mehr als 78.000 Kilometer zurück. Das entspricht fast 2 Erdumrundungen. Durch den Umstieg aufs Fahrrad konnten rund 13 Tonnen CO2 eingespart werden, deutlich mehr als im vergangenen Jahr. Bürgermeister Klaus Heiling-Lechner sieht die Aktion als Erfolg für die nachhaltige Mobilität. Gleichzeitig kündigt er an, den Radverkehr in Wolfratshausen weiter auszubauen. An der Realschule Geretsried ist das Wahlfach Social Entrepreneurship erfolgreich in die zweite Runde gegangen. Ziel ist es, unternehmerisches Denken mit sozialem Engagement zu verbinden. 12 Schülerteams präsentierten ihre Geschäftsideen vor einer Jury aus Wirtschaft, Schule und Kommunalpolitik. Den ersten Platz sicherten sich Lisa Freier und Stella Sumik mit ihrem Projekt Seniorenkompass. Die beiden Schülerinnen entwickelten einen Begleiter, der Senioren den Einstieg in die digitale Welt erleichtern soll. Und der Yoga-Parcours auf der Schweikhofanlage in Tegernsee soll dabei helfen, die eigene Konzentration und Körperwahrnehmung zu stärken. Mit spielerischen Übungen lernen beispielsweise Kinder, wie Bewegung, bewusste Atmung und Achtsamkeit dabei helfen kann. Der frei zugängliche Parcours verbindet Bewegung in der Natur mit Yoga-Übungen. Die Stadt Tegernsee und die Tegernseer Tal Tourismus GmbH haben das Projekt gemeinsam umgesetzt.
1: Vielen Dank für die Nachrichten, Herbert.
3: Gerne.
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1: Jetzt in den Frühstunden, da ist es höchstens einmal leicht bewölkt und wir haben sonst viel Sonnenschein. Temperaturen, die steigen auf 34 bis 37 Grad. Am Abend haben wir im auffrischenden Westwind vom Fünfseenland her ein paar Wolken, aber da sind ganz selten Schauer oder schwache Gewitter dabei. Die Aussichten, morgen wird es erst einmal wieder sonnig mit rund 35 Grad. Gegen Abend, da folgt von den Osterseen her eine kleine Gewitterfront. Da kann es manchmal zu einem kleinen Unwetter kommen. Die Am Wochenende wechseln sich Wolken, Sonne und ein paar Schauer und Gewitter ab. Die Hitzewelle heute aber bis nächste Woche.
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1: Der Alpenwelle Verkehrsservice um kurz nach 8:30. Wir haben immer noch ein bisschen Berufsverkehr, der jetzt noch in Mirsprach in Bad Deitz in Holzgern also unterwegs ist. Auch gerade Rottach Richtung Wisse, da ist noch einiges los, da kommt es zu ein bisschen Behinderungen. Und auch in Gmund, da staut es ein bisschen. Also da muss man ein paar Minuten Geduld einfach mitbringen. Das ist halt in der Früh so beim Berufsverkehr. Ansonsten haben wir keine zusätzlichen größeren Verkehrsbehinderungen gemeldet bekommen. Wir wünschen euch deswegen eine gute und sichere Fahrt da draußen. Ein paar Blitzer haben wir natürlich. Und zwar haben wir Blitzeranhänger in Iffendorf bei der Schule in der 30er-Zone, in Antorf Richtung Habach, in Vorderis steht einer, in Sauerlach am Ortsende Richtung Lanzenhaar, in Großhardt-Penning steht so eine Kiste umeinander und dann hat uns die Claudia den gemeldet in Bad Deitz am Manfredhof. Vergeht's gut, Claudia? Dann haben wir einen Blitzer in Tann bei Holzkirchen aus dem grauen Caddy raus in der 20er-Zone. Dann haben wir noch einen Blitzer in Haussam an der Förderschule, da bei der Dreifachturnhalle, die Sophie und die Sabrina haben den gesehen, vergeht's gut euch zwar. Und in Pessenbach in Richtung Benedikt Bayern, da ist der Robert vorbeigefahren, merci dir. Wenn ihr auch noch irgendwelche Blitze habt, irgendwie Verkehrsbehinderungen, ja, dann macht es wie die Claudia oder der Robert oder die Sophie oder die Sabrina und schickt mir ein WhatsApp oder eine Sprachnachricht oder einfach oder bei uns hier im Sender unter 08041799 und 4x4. Und wenn ihr auch sonst irgendwas habt, schrift uns einfach an. Wir freuen uns über jeden, der sich bei uns meldet.
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1: Mit Money habe ich die Alpenwelle Land 8:34 und im Donnerstag, der vorletzte Tag der Woche. Und wir bereiten uns geistig schon mal auf die Sommerferien vor. Natürlich, weil die stehen jetzt wirklich aber sowas vor der Tür. Und deswegen machen wir jetzt erst einmal 3 am Stück, dass wir da beruhigt in diesen Vormittag. Nein, kommen wir mal Smith mit Stay, Milk and Sugar und Miriam Makeba mit Bata Bata. Und den Anfang, den macht Lion's Head mit Easy Dee. See you.

0: Mal Smith mit Stay, 8:44 und die Metall- und Elektroindustrie ist einer der wichtigsten Wirtschaftszweige in Deutschland und auch bei uns in der Region ein ganz wichtiges Standbein. Die Firmen hier vor Ort, die bleiben ja nicht von den hohen Energiepreisen und der schwächelnden Wirtschaft verschont. Daher ist es wichtig, einen Blick auf die aktuelle konjunkturelle Lage der großen Firmen bei uns zu werfen. Und wo ist sowas besser möglich als auf dem Pressegespräch der bayerischen Metall- und Elektroindustrie-Arbeitgeber? Dabei waren Firmen wie Weber Schraubautomaten, die Günther Berchtold GmbH, SAM oder die Pari Group. Und wir haben Felix Kleinert, Geschäftsführer von Weber Schraubautomaten aus Wolfratshausen gefragt, welchen Trumpf die Firma in der Hand hat.
1: Also was man festhalten muss, ist, dass die Mitarbeiterinnen und Mitarbeiter hier dieses Unternehmens außerordentlich hochqualifiziert sind. Und in dieser Krise haben wir leider Mitarbeiter abbauen müssen. Aber wir haben sehr, sehr viele gute Mitarbeiter und Mitarbeiterinnen halten können. Wir haben also keinen Braindrain. Und das ist eigentlich der Kern des Unternehmens. Und wir sehen auch den Erfolg. Also wir sind jetzt im dritten Monat bzw. vierten Monat, wo wir schwarze Zahlen wieder schreiben.
0: Ja, das klingt ja ganz optimistisch. Ebenfalls optimistisch äußert sich Matthias Berchtold. Er ist Geschäftsführer der Günther Berchtold GmbH in Weilheim.
2: Wir sind für die Zukunft ganz optimistisch. Wir sind ja stark auf die Infrastruktur fokussiert und im Bereich Verkehrstechnik und Wehrtechnik wird ja gerade eine ganze Menge investiert. Insofern gehe ich davon aus, dass 2027 doch ein Lichtblick am Horizont besteht. Ansonsten kann ich für uns sagen, auch wir sind von Arbeitsabbau die letzten Monate nicht verschont geblieben, aber wir haben es versucht, so weit wie möglich sozialverträglich zu machen. Also frühere Verrentungen, wegfallende Arbeitsplätze, Austritte nicht ersetzt.
0: Ja, also mussten auch die Firmen im Alpenwelle-Land Stein abbauen. Aber der Blick in die Zukunft, der klingt doch ganz positiv. Der Münchner Süden ist bekannt für sein Unternehmertum. Wir haben Bernhard Pfeutner von der SAM GmbH gefragt, inwiefern der Industriestandort Oberland ein Wettbewerbsvorteil gegenüber den anderen Standorten ist.
3: Kleinere Unternehmen, da kennt jeder jeden. Es werden Probleme oft hemdsärmelig auch angegangen, sehr flexibel. Und das ist einfach ein Vorteil gegenüber vielen Großen. Wie gesagt, das kennt sich im Unternehmen auch jeder. Jeder geht auf den anderen auch ein, wenn es funktioniert im Unternehmen. Und damit hilft man sich gegenseitig. Und es ist dann eigentlich immer ein positives, sehr flexibles Ergebnis.
0: Also halt mal fest, die wirtschaftliche Lage in Deutschland und hier in der Region bleibt angespannt. Viele Jobs fallen einfach weg und die Unternehmen kämpfen mit hohen Energiepreisen. Trotzdem blicken wir und vor allem die Unternehmen der Metall- und Elektroindustrie optimistisch in die Zukunft. Johnny Wakelin in Zaire, 8:47 Uhr.

Johnny Wakelin über diesen berühmten Boxkampf von Muhammad Ali und George Foreman in Zaire. Wahnsinn, 8:50. Gleich haben wir dann natürlich kurz vor den Nachrichten wieder unseren Alpensound und gleich nach der Werbung, da macht jemand anders den Anfang, nämlich Kelly Marie und It Feels Like I'm in Love.

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2: Ich bin Joshua Heise. Guten Morgen. Zu trocken, zu heiß, zu sonnig. Der Juli ist nach vorläufigen Angaben des Deutschen Wetterdienstes der 5. Monat in Folge, der deutlich sonniger ausfällt als im vieljährigen Mittel. Tanja Wagner berichtet.
3: Während sich Sonnenanbeter, Eisverkäufer und Freibäder freuen, ächzen die Städte in Deutschland unter der Hitze. Auch im Juli war es laut Wetterdienst ungewöhnlich heiß und es gab viel zu wenig Regen für die Jahreszeit. Gerade heute erwarten die Wetterfrösche wieder Spitzenwerte in der aktuellen Hitzewelle. Dennoch wird das Thema Hitze in den Kommunen immer dringlicher. Nötig seien Milliardensummen für Klimaschutzkonzepte, heißt es vom Deutschen Städtetag.
2: Schon wieder brennt ein bayerischer Gipfel, diesmal in den Chiemgauer Alpen im Bereich der Hochwand nahe der Lackenbergwand. Die Feuerwehr ist mit einem Großaufgebot im Einsatz, auch mit Hubschraubern. Die Menschen in der Gegend sollen Fenster und Türen geschlossen halten. Im Mai hatte der Saurüsselkopf nahe Ruhpolding gebrannt. Der Einsatz dauerte knapp einen Monat. Der Autobauer BMW hat im zweiten Quartal deutlich weniger Gewinn gemacht. Der Konzern verdiente nach eigenen Angaben nur noch 1,2 Milliarden Euro, ein Rückgang um 35% im Vergleich zum Vorjahreszeitraum. Erst gestern hatte BMW angekündigt, bis Ende 2027 weltweit rund 8000 Jobs zu streichen. Ein großer Teil davon dürfte Stellen in Deutschland betreffen. In Japan ist die Zahl der Toten nach dem schweren Erdbeben auf 28 gestiegen. Das hat die Zentralregierung in Tokio mitgeteilt. Die betroffene Präfektur Kumamoto im Südwesten der Hauptinsel hatte zunächst 17 Todesfälle gemeldet. Die Such- und Bergungsarbeiten gehen unterdessen weiter. Über 10.000 Menschen harren in Notunterkünften aus.
4: Vielen Dank für die Nachrichten, Joshua, und das Alpenwelle-Wetter. Jetzt in der Früh, wir haben ein klares Wetter und es ist viel Sonne unterwegs und wir haben heute ein paar harmlose Wolken und die Temperaturen, die klettern auf 34 bis 37 Grad. Am Abend, da haben wir da ein bisschen auffrischenden Westwind vom Fünfseenland her, ein paar Wolken, aber Seitenschauer oder schwache Gewitter. Die Aussichten morgen wird es erst einmal wieder sonnig und rund 35 Grad warm. Gegen Abend haben wir von den Osterseen her eine leichte Gewitter- und Unwettergefahr. Am Wochenende wechseln sich dann Wolken, Sonne und ein paar Schauer und Gewitter ab. Die Hitzewelle heute aber bis nächste Woche.
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4: Der Alpenwelle Verkehrsservice um kurz nach 9. Wir haben immer noch ein bisschen Berufsverkehr, aber es hält sich jetzt langsam in Grenzen und die Strecken kennt man ja, wo es ein bisschen zach wird. Ansonsten haben wir keine größeren Verkehrsbehinderungen zusätzlich gemeldet bekommen. Deswegen wünschen wir euch da, wo es geht, eine gute und sichere Fahrt und da, wo es ein bisschen zwickt, einfach ein bisschen Geduld. Blitzer haben wir allerdings jede Menge. Blitzeranhänger in Effidorf, bei der Schule in der 30er-Zone, dann in Antorf Richtung Habach, in Vorderes steht zur Kisten, in Sauerlach am Ortsende Richtung Landsnau genauso, wie in Großhartpenning und dann haben wir natürlich im Partei zum Manfredhof, den hat die Claudia gesehen, da unter der Brücke, da steht wieder die Blitzerkiste. Dann haben wir noch einen Blitzer in Tann, bei Holzkirchen aus dem Grauen Caddy, raus in der 20er-Zone, dann an der Förderschule, da bei der Dreifachtunnel in Haussam, die Sophie und die Sabrina haben uns den gemeldet. Dann Blitzer in Pessenbach in Richtung Benedikt Bayern. Den hat mir der Robert geschickt. Vielen Dank fürs Melden. Wenn ihr auch noch irgendwelche Blitzer habt, irgendwelche Verkehrsbehinderungen oder ihr sagt, nein, Manni, der Blitzer steht da nicht mehr, sagt mir es doch gern. Ich sag's gern an alle weiter. Schickt mir WhatsApp, eine Sprachnachricht oder einfach Anrufer unter 08041 799 4x4. Und das Ganze kann man natürlich dem nochmal nachlesen unter alpenwelle.de.
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3: Flat Out live bei Wisse Rocks in Bad Wisse. Es ist zwar noch ein bisschen hin, aber bis dahin stehen bei Wisse Rocks noch viele Konzerte auf dem Programm. Aber den Termin, den könnt ihr euch schon mal rot im Kalender anstreichen. Zum Abschluss der diesjährigen Wisse Rocks Sommerkonzerte kommt am Freitag, den 4. September 2026, die Band Flat Out an die Seepromenade nach Bad Wisse. Die vier Musiker stehen für mehrstimmigen Gesang, eine energiegeladene Live-Show und eine richtig große musikalische Bandbreite. Dabei sind Oldies aus den 50er und 60er Jahren, Rock'n'Roll, Fox, Boogie Woogie und natürlich auch aktuelle Party-Hits. Flat Out ist außerdem seit 2010 regelmäßig mit Auftritten auf dem Münchner Oktoberfest verbunden. Und los geht's um 7 Uhr auf Nacht an der Seepromenade in Bad Wisse. Der Eintritt, der ist frei. Super. Also Freitag, 4. September, die Band Flat Out und das bei Wisse Rocks in Bad Wisse.
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Aloe Black, Loving You is Killing Me. 9 Uhr und genau 20 Minuten. Das heißt, in 10 Minuten ist schon wieder Zeit für die Regionalnachrichten. Und davor machen wir einfach mehr gute Musik. Chris Rea ist dabei. Das ist doch einfach mal eine gute Idee, einfach einmal tanzen. Da hat er schon recht, der Chris Rea. Und den Anfang, den macht aber jetzt dann gleich James Blunt mit Tears Dry Tonight.

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0: 13 Tonnen CO2 eingespart werden. Deutlich mehr als im vergangenen Jahr. Bürgermeister Klaus Heiling-Lechner sieht die Aktion als Erfolg für nachhaltige Mobilität. Gleichzeitig kündigt er an, den Radverkehr in Wolfratshausen weiter auszubauen. Kuriose Polizeigeschichte aus Lochham. Ein 49-jähriger Mann soll am Abend innerhalb von nur einer halben Stunde gleich mehrere Straftaten begangen haben. Nach Angaben der Polizei nutzte der stark alkoholisierte Mann einen unbeaufsichtigten Autoschlüssel, stieg in einen geparkten Wagen und versuchte loszufahren. Dabei rannte er zunächst ein Moped, beschädigte anschließend ein weiteres Auto und krachte schließlich in einen Gartenzaun. Danach flüchtete er zu Fuß. Kurze Zeit später tauchte der Mann wieder am Unfallort auf, diesmal mit einem Fahrrad. Zeugen erkannten ihn aber sofort, die Polizei nahm ihn fest. Ein Alkoholtest ergab 2,8 Promille. Und Trickdiebe haben in Weyern ein älteres Ehepaar um Schmuck im Wert von 5.000 Euro gebracht. Einer der beiden lockte den Hausbesitzer unter einem Vorwand an den Gartenzaun und verwickelte ihn in ein Gespräch. Währenddessen schlich ein Komplize ins Haus und stahl den Schmuck. Die Ehefrau war zu diesem Zeitpunkt im Keller und bemerkte nichts davon. Die Polizei geht davon aus, dass die Täter möglicherweise noch weitere Menschen in Weyern angesprochen haben. Wer etwas Verdächtiges beobachtet hat, soll sich bitte bei der Polizei in Holzkirchen melden.
1: Vielen Dank für die Nachrichten, Herbert.
0: Gerne.
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1: Und heute früh, da ist es klar und viel Sonne kommt auf uns zu. Ein paar harmlose Wolken sind unterwegs und die Temperaturen, die gingen auf 34 bis 37 Grad. Und am Abend überquert uns bei auffrischendem Westwind vom Fünfseenland her ein leichtes Schauerband. Aber muss man schauen, das wird nur stellenweise was da. Die weiteren Aussichten, morgen wird es zunächst wieder sonnig mit 35 Grad. Gegen Abend haben wir von den Osterseen her wieder so eine kleine Gewitterfront und Unwettergefahr. Wochenende wechseln sich Wolken, Sonne und ein paar Schauer ab, die Hitzewelle heute aber bis nächste Woche. Oh.
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1: Der Altmühle Verkehrsservice um kurz nach 9:30. Wir haben noch ein bisschen Berufsverkehr, ansonsten störungsfreie Fahrt bei uns im Alpenwelle-Land. Blitzer haben wir allerdings noch ein paar, und zwar haben wir Blitzer-Anhänger. In Iffidorf bei der Schule in der 30er-Zone, in Arndorf steht zur Kisten Richtung Habach, in Vorderes auch, dann auch noch in Sauerlach am Ortsende Richtung Lanzenhaar, in Großhardt-Penning steht zur Kisten und unter der Brücke am Manfredhof in Bad Deitz, den hat die Claudia gesehen, vergeht's gut fürs Melden Claudia, steht auch noch einer rum. Dann haben wir noch einen Blitzer in Tann bei Holzkirchen aus dem Caddy raus in der 20er-Zone, dann an der Förderschule in Haussam bei der Dreifachturnhalle, die Sophie und die Sabrina haben das gesehen. Dankeschön. Und dann haben wir noch in Pessenbach Richtung Benedikt Bayern einen, den hat der Robert beim Vorbeifahren entdeckt. Wenn ihr auch noch irgendwelche Blitze habt, irgendwelche Verkehrsbehinderungen, sagt es uns gerne, wir sagen es gerne an alle weiter. Schickt zwar WhatsApp oder Sprachnachricht oder einfach anrufen bei uns im Sender unter 08041 799 und 4x4. Wir freuen uns über jeden, der was bei uns von der Seele spricht.
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1: Mit Mani aber die Alpenwelle Land Donnerstag, 30. Juli. Jetzt haben wir es noch bald geschafft. Noch morgen noch durch die und die Zeugnisse noch gering und dann ab in die Ferien. Und wir haben es jetzt 9.34 Uhr und wir schauen noch mal ganz kurz, was passiert denn draußen, also in der Natur, auch wenn es so warm ist und so weiter. Da werden wir mal kurz einmal reinhören und vorher machen wir drei am Stück. BTS ist dabei mit Swim, Maroon 5 mit Maps und den Anfang. Den macht Pulp. Disco 2000. 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

0: Type. BTS und Swim. Und jede Woche tut sich momentan da draußen in der Natur was anders. Viele dieser Veränderungen, die kämen vor der Haustür im Wald oder auf der Wiesen auch singen, hören oder riechen. Aber was machen denn die Tiere und die Pflanzen jetzt im Moment?
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2: Direkt vor der Haustür stehen jetzt viele Sonnenblumen in voller Blüte. Ihre riesigen gelben Blütenköpfe sind schon von Weitem zu sehen und leuchten richtig schön in der Sonne. Im Wald können wir jetzt häufiger Eichhörnchen beobachten, die bereits damit beginnen, besonders energiereiche Nahrung zu sammeln. Der Herbst ist zwar zum Glück noch weit entfernt, aber Vorbereitungen schaden nie. Auf den Wiesen und Feldern sitzen jetzt viele Marienkäfer auf Gräsern und Pflanzen. Die kleinen Käfer helfen dabei, Blattläuse in Schach zu halten und gelten deshalb als besonders wertvolle Nützlinge.
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0: Ultravox mit Him und das am Donnerstag um 9 Uhr und gleich 50 Minuten. In 10 Minuten schon wieder Zeit für die Nachrichten. Dann kommt Treffpunkt Alpenwelle mit dem Thomas Wiegele unbedingt neihören. Jetzt gleich haben wir natürlich kurz vor den Nachrichten unseren Alpensound noch. Und da ist diesmal der Finzel mit dabei. Genau, heute kehrt uns die Welt genau so ist und ich liege schon wieder in den letzten Zügen. Ich wünsche euch einen geschmeidigen Nachmittag. Bleibt nicht zu lange in der Sonne liegen. Nicht, dass euch noch ein Sonnenstich oder sowas holt. Es ist wirklich wunderschön heiß, aber das hat auch ein bisschen einen gefährlichen Hintergrund dran. Und jetzt gleich kommt noch Jelly Roll mit einem Gutz. Wir sehen uns morgen wieder, wenn es wird, von 6 bis 10. Bis morgen. Pfiat euch. Euer Moni.
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1: Ich bin Joshua Heise. In diesem Jahr sind laut Robert-Koch-Institut bisher fast 10.000 Menschen in Deutschland an den Folgen der Hitze gestorben. Das sei mehr als in jedem einzelnen Gesamtjahr seit 2016, heißt es im RKI-Wochenbericht. Und aktuell zieht die nächste Hitzewelle über Deutschland. Deshalb möglichst drinnen oder im Schatten bleiben und viel trinken. Verstößt das Weiterleiten privater Chats an Dritte gegen das EU-Datenschutzrecht? Das ist heute Thema am Bundesgerichtshof. Ein Urteil wird noch nicht erwartet. Hintergrund ist ein Streit zwischen zwei ehemaligen Freundinnen. Thomas Brockt berichtet.
2: Eine der beiden Frauen hatte in einer Arztpraxis gearbeitet und sich über das, was sie dort erlebte, bei WhatsApp mit ihrer Freundin ausgetauscht. Dann gab es aber einen Streit zwischen den beiden und die Freundin sorgte dafür, dass die Chatnachrichten beim Chef der Praxis landeten und der Mitarbeiterin wurde gekündigt. Nun will sie 7.500 Euro Schadenersatz von der Ex-Freundin.
1: Der neue Unionsfraktionschef Frei hat fürs Erste genug von parteiinternen Querelen. Die Partei müsse aufpassen, dass sie nicht zu sehr um sich selbst kreise, sagte er im Deutschlandfunk. Es gehe darum, etwas für Land und Leute zu tun. Frei war gestern mit einem guten Ergebnis von 91,9% zum Nachfolger von Jens Spahn gewählt worden, der nach der Leihmutter-Affäre zurückgetreten war. Ministerpräsident Söder fliegt heute nach Südosteuropa, aber nicht zum Urlaub, sondern aus beruflichen Gründen. Mit einem Besuch in Budapest will er das angeknackste Verhältnis zwischen Deutschland und Ungarn erneuern. Söder ist der erste deutsche Ministerpräsident, der den neuen ungarischen Premier Modja besucht. Nachmittags geht's weiter nach Griechenland und morgen dann nach Moldau.
3: Da flieht der Söder auf jeden Fall perfekt vor unserer Hitzewelle hier im Alpenwelle-Land. Viel Sonnenschein begleitet uns durch diesen Dienstag und heute unglaubliche Temperaturen um die 34 bis zu 37 Grad wird es heute sogar. Ganz, ganz viel trinken, der Tipp. Im Laufe des Abends, da kommen vom Fünfseenland her auch einmal einige Wolken durch, aber regnen soll es dann nicht. Temperaturen sinken in der Nacht vor allem auf 20 bis 15 Grad, trotzdem noch sauwarm. Die weiteren Aussichten. Morgen wird es auch wieder sonnig, rund 35 Grad heiß. Gegen Abend kann es dann auch mal sein, dass es dann sauber schäbert und dann auch mal ein Gewitter und Unwetter auf uns zukommt. Am Wochenende wechseln sich Wolken, Sonne, ein paar Schauer und Gewitter ab und die Hitzewelle hält bis in die kommende Woche an. Kann aber sein, dass es in der kommenden Woche mehr regnet. Wie gesagt, viel trinken und wer in der Sonne unterwegs ist, da macht's ein bisschen Sonnencreme drauf. Schadet nie, auch wenn's Einschwimmen vielleicht ein bisschen nervig ist. Schau mal auf den Alpenwelle Verkehrsservice um kurz nach 10. Auf der B318 am Tegernsee staut sich's wieder. Von Bad Wiessee in Richtung Rottach-Egern haben wir hier gerade Stau wegen der Baustelle zwischen Ringsee und Rottach-Egern bis zur Wiesseer Straße. Hier übrigens unser Alpenwelle Frühwarntipp. Und schon mal gesagt, heute spielt der FC Bayern München in Rottach-Egern gegen den FC Rottach-Egern. Wir von Radio Alpenwelle, ich persönlich werde vor Ort sein und für euch mal ein bisschen berichten. Da trotzdem der Tipp auf den Straßen. Ungefähr zwischen 15 und 18 Uhr. Da fahren natürlich die Fans in Richtung Stadion in Rottach-Egern. Rechnet hier auf jeden Fall mit Staus und plant hier deutlich mehr Zeit ein oder fahrt einfach ein bisschen früher los. Auf der B472 staut sich's auch in Bad Tölz. Und zwar, wenn ihr aus Bad Heilbrunn kommt und dann hoch in Richtung Flintkaserne fahrt. Wie jeden Tag ist hier gerade ein bisschen Stau. Zwei gesperrte Straßen haben wir, das sind Dauerbaustellen. Einmal in Wackirchen auf der Straße zwischen dem Ortsausgang und dem Kreisverkehr Kammerloh bis Mitte Oktober hier gesperrt. Umgeleitet wird über Hauser Dörfel. Und auch gesperrt die Straße zwischen Elbach bei Bad Tölz und Kirchbichl bis zum 25. September. Auch hier wegen einer Baustelle. Geblitzt wird im Alpenwelle-Land in Bad Tölz auf der Jahnstraße gegenüber der Jahnschule. In Iffeldorf bei der Schule steht da 30er-Zone. In Antorf Richtung Habach wird geblitzt. Genauso in Vorderriss in der Ortsdurchfahrt. In Sauerlach am Ortsende Richtung Lanzenhaar. In Großhardt-Penning steht der Blitzer. Genauso noch einer in Bad Tölz am Manfredhof. In Tann, da steht der Blitzer. Da blitzen sie aus dem grauen Caddy raus. An der Förderschule in Hausam wird geblitzt und in Pessenbach in Richtung Benediktbeuern. Habt ihr noch was? Staus oder Blitzer? 08041 799 und 4x4.
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3: Mit mir Thomas Wiegerle. Übrigens, wenn ihr heute irgendwie ungewöhnlich entspannte Gesichter auf der Straße seht, der Nachwuchs und die Jugendlichen, die haben heute den letzten richtigen Schultag vor den Sommerferien. Morgen ist ja bloß Zeugnisvergabe, da wird nicht mehr ganz so viel gemacht. Für uns, das arbeitende Volk, hey, wir laufen natürlich weiter, aber wir machen es genauso entspannt mit einfach mehr Musik, Alvaro Soler.

0: 10.15 Uhr, wir schauen gerade noch mal kurz in den Alpenwelle Verkehrsservice. Wir haben nämlich gerade die Info von der Polizei bekommen. Vorsicht in Lenggries auf der Wackersberger Straße. Da wurde bei Bauarbeiten eine Gasleitung beschädigt. Jetzt ist natürlich die Polizei und die Feuerwehr im Einsatz, um das irgendwie ein bisschen hinzubekommen. Straßen sind jetzt hier gesperrt. Die Polizei empfiehlt deswegen weiträumig zu umfahren. Gute Fahrt noch. Und wir schauen natürlich wie jeden Tag unter der Woche um 10:15 auf unsere Sterne, wie denn der Tag so wird. Es ist unser Horoskop, unser Alpenwelle-Sternenhimmel.
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2: Widder, notwendigen Schriftwechsel sollten Sie nicht auf die lange Bank schieben. Packen Sie es an.
1: Stier.
2: Sie sollten nichts unversucht lassen, einen anderen Menschen umzustimmen. Es kommt Ihnen auch zugute.
3: Zwilling.
2: Es hat doch keinen Sinn, wenn Sie vorschnell gegen das Schicksal rebellieren. So manches enthüllt sich erst später.
1: Krebs.
2: Sie können aus eigener Kraft mit Problemen fertig werden. Die Lösung fliegt Ihnen zu.
3: Löwe.
2: Um sich aus einer bedrückenden Stimmung zu befreien, sollten Sie sich einmal eine außergewöhnliche Freude machen.
1: Jungfrau.
2: Mit Mühe wird es Ihnen gelingen, eine verfahrene Sache wieder hinzubiegen. Es wird aber Kraft kosten.
3: Waage.
2: In einer privaten Angelegenheit sollten Sie sich nicht verzetteln. Nur eine klare Entscheidung bringt Sie weiter.
1: Skorpion.
2: Jetzt müssen Sie unangenehme Aufgaben in Angriff nehmen. Je konzentrierter Sie vorgehen, desto schneller kann das Wochenende beginnen.
3: Schütze.
2: Wenn Sie die häusliche Stimmung wieder heben wollen, müssen Sie auch Opfer bringen. Investieren Sie Zeit.
1: Steinbock.
2: Mit einigem Geschick kann der Steinbock verlorenes Terrain wieder wettmachen. Ihr Herz zeigt den Weg.
3: Wassermann.
2: Manche Begegnungen finden Sie zwar ganz amüsant, Sie kommen aber schnell dahinter, dass es an Tiefe fehlt.
1: Fische.
2: Sie sollten nicht ungeduldig reagieren, wenn sich ein Auftrag wegen Kleinigkeiten verzögert. Nehmen Sie diese Stolpersteine ernst.
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0: 10.20 Uhr hier der Alpenwelle Treffpunkt mit Kamrad und Hug Yourself. Nur hier für euch.
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2: Genau, 10.30 Uhr, halb elf jetzt.
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3: Mit Herbert Wieting. Während die Schülerinnen und Schüler Ferien haben, laufen auf den Schulgeländen im Landkreis Bad Tölz-Wolfratshausen die Bauarbeiten auf Hochtouren. Am Schulzentrum Geretsried biegt die Generalsanierung nach rund 10 Jahren auf die Zielgerade ein. Die neue Turnhalle, modernisierte Klassenräume und die letzten Arbeiten im Gebäude sollen pünktlich zum Schulstart fertig werden. Auch an der Franz-Marx-Schule beginnt jetzt die Sanierung der Turnhalle. In Wolfratshausen wird an der Realschule weitergebaut. Dort entstehen unter anderem neue Klassenräume. Gleichzeitig werden an der Berufsschule die Metallwerkstätten modernisiert. Und auch in Bad Tölz wird investiert. An der Realschule bekommt das Blockheizwerk ein Update. An der Berufsschule werden Park

0: ist leider immer eine 2 davor gestanden. Also die Hoffnung ist schon, dass unsere Anzeigentafel reicht, die geht bis 19. Und ich hoffe, dass wir nicht rumschalten müssen, dass wieder bei 1 anfängt.
1: Für den FC Rottach-Egern ist das Duell das sportliche Highlight der Saison. Anpfiff ist um 18 Uhr. Und Trickbetrübe haben in Weyern ein älteres Ehepaar um Schmuck im Wert von rund 5.000 Euro gebracht. Einer der beiden lockte den Hausbesitzer unter einem Vorwand an den Gartenzaun und verwickelte ihn in ein Gespräch. Währenddessen schlich ein Komplize ins Haus und stahl den Schmuck. Die Ehefrau war zu diesem Zeitpunkt im Keller und bemerkte nichts. Die Polizei geht davon aus, dass die Täter möglicherweise noch weitere Menschen in Weyern angesprochen haben.
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3: Viel Sonnenschein begleitet uns heute durch diesen Donnerstag. Es ist wohl einer der heißesten Tage des Jahres. Temperaturen heute 34 bis 37 Grad. Im Laufe des Abends, da kommen einige Wolken auf uns zu, aber das Schauerrisiko bleibt weiter trotzdem gering. Temperaturen sinken aber dann nachts auf 20 bis 15 Grad. Trotzdem noch ganz schön warm. Bei euch in Fischbach-Au messen wir gerade 26 Grad. 27 Grad sind es in Miesbach. Und 29 Grad schon bei euch in Münsing. Die weiteren Aussichten morgen, da wird es weiterhin sonnig und rund 35 Grad heiß. Gegen Abend, da kann es dann schon mal Gewittern und Unwetter auf uns zukommen. Am Wochenende wechseln sich Wolken, Sonne und ein paar Schauer und Gewitter ab.
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3: Der Alpenwelle Verkehrsservice um kurz nach 10:30. Wir haben von der Polizei die Info bekommen. Vorsicht in Lenggries auf der Wackersberger Straße. Hier wurde bei Bauarbeiten eine Gasleitung beschädigt. Jetzt ist hier natürlich komplett gesperrt. Die Polizei und Feuerwehr sind im Einsatz, um es so schnell wie es geht wieder hinzubekommen. Polizei empfiehlt euch trotzdem weiträumig zu umfahren. Es staut sich am Tegernsee auf der B318 bei Bad Wiessee in Richtung Rottach-Egern zwischen Ring See und Rottach-Egern. Wegen einer Baustelle hier richtig viel Verkehr. Rechnet hier auf jeden Fall mehr Zeit mit ein, vor allem heute Nachmittag, wenn dann, wir haben es beim Herbert in den Nachrichten gehört, der Rottach-Egern gegen den FC Bayern spielt. Da bitte mehr Zeit mit einplanen, zwischen 15 und 18 Uhr kann ja schon ziemlich viel Verkehr sein. Dann schauen wir weiter im Alpenwelle-Land, wir gehen in den Landkreis Bad Tölz-Wolfratshausen, in die Hauptstadt nach Bad Tölz. Hier staut sich es auf der B472, wenn ihr hochfahrt in Richtung Flint-Kaserne aus Bad Heilbrunn kommend, plant ihr auf jeden Fall auch mehr Zeit mit ein. 2 Sperren haben wir im Alpenwelle-Land in Wackirchen. Einmal hier zwischen dem Ortsausgang Wackirchen und dem Kreisverkehr Kammerloh bis Mitte Oktober dicht. Und die Straße zwischen Elbach bei Bad Tölz und Kirchbichl ist bis zum 25. September wegen Bauarbeiten gesperrt. Geblitzt mit dem Alpenwelle-Land. Wir haben 2 Stück in Bad Tölz. Einmal auf der Jahnstraße gegenüber der Jahnschule und einmal in Bad Tölz am Manfredhof. In Iffeldorf steht einer bei der Schule, 30er-Zone. In Antdorf wird geblitzt in Richtung Habach. In Vorderes in der Ortsdurchfahrt steht einer, genauso in Sauerlach am Ortsende Richtung Lanzenhaar. In Großhardt-Penning steht der Blitzer. In Tann bei Holzkirchen wird aus dem Caddy rausgeblitzt in der 20er-Zone. Wahnsinn. An der Förderschule in Hausam steht noch einer und in Pessenbach in Richtung Benediktbeuern. Habt ihr noch was gesehen? Staus oder Blitzer? Anrufen oder eine WhatsApp schreiben. 08041 799 und 4x die 4. Gute Fahrt.
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3: Mit mir Thomas Wiegele. Es ist ultra warm im Alpenwelle-Land. Der Tipp: viel trinken, kühle Gedanken machen und einfach mehr Musik hören. Ray Gavi gleich. Die 80er noch davor. Der beste Mix für euren kleinen Freitag. Wir haben Tate McRae dabei. Einfach mehr gute Musik für euren wunderschönen Donnerstag. Klimaanlage an. Fenster würde ich jetzt nicht mehr aufmachen. 10:35 Uhr.

0: Wir haben nochmal eine kurze Meldung aus dem Alpenwelle Verkehrsservice. Vorsicht gerade auf der Bundesstraße von Faistenhahn nach Aying, das ist kurz vor Sauerlach, gab es einen schweren Motorradunfall. Die Polizei und Feuerwehr sind schon vor Ort und es laufen die Bergungsarbeiten. Der Raphael hat's gemeldet. Danke, der Raphael. Fahrt hier am besten besonders vorsichtig. Eine Frau aus Fürstenfeldbruck hat gestern rund 45.000 Euro an Betrüger verloren. Wahnsinn. Die ist auf einen sogenannten Schockanruf reingefallen. Leider passiert das immer wieder und trotzdem fallen die Leute immer noch drauf rein. Bei mir im Studio deswegen mein Kollege Herbert Wieting. Servus Herbert.
1: Servus Thomas.
0: Herbert, verrat uns doch mal, wie erkennt man denn so einen Betrug überhaupt?
1: Also das Perfide ist, die Täter, die setzen dich massiv unter Druck. Mhm. Die behaupten zum Beispiel, die Tochter oder der Sohn, die haben einen schweren Unfall gehabt und jetzt muss sofort Geld überwiesen werden, um sie aus dem Gefängnis freizukaufen. Mhm. Da geraten dann viele in Panik und genau darauf setzen leider diese Betrüger.
0: Was also tun?
1: Also der wichtigste Tipp, sofort auflegen, Tipp Nummer 1. Mhm. Und wenn jemand am Telefon euch unter Druck setzt, ja, dann auf jeden Fall nicht unter Druck setzen lassen und auch bloß nicht die Nummer auf dem Display zurückrufen, sondern eure Angehörigen unter der Nummer anrufen, die euch auch abgespeichert hat, ganz normal.
0: Hast du sonst irgendwie noch weitere Tipps?
1: Ganz wichtig auch, die Polizei fordert niemals, niemals, niemals, niemals, niemals, niemals, niemals Geld oder Schmuck. Und sie schickt auch niemanden vorbei. Ja, das sagen die auch sehr oft. Wir schicken jemanden vorbei, um Bargeld oder Wertsachen abzuholen. Das machen ausschließlich Betrüger. Außerdem solltet ihr am Telefon auch nie erzählen, wie viel Geld oder Schmuck ihr zu Hause habt. Da denken sich jetzt viele, ja, das sage ich doch nicht. Aber das machen leider gerade ältere Leute. Und wenn euch das Telefonat seltsam vorkommt, dann unbedingt am besten mit euren Freunden, Bekannten, Familie drüber reden oder bei der nächsten Polizeidienststelle einfach kurz anrufen.
0: Ja, und noch eine große Bitte von uns, von eurer Alpenwelle. Sprecht bitte, bitte, bitte mit euren Eltern und Großeltern über diese Masche. Gerade ältere Menschen werden immer wieder gezielt angerufen. Und wenn ihr nicht genau wisst, was ihr sagen sollt, hört einfach jeden Montag um kurz nach 9 bei uns auf eurer Alpenwelle rein beim Café Kripo. Gibt's nämlich immer die aktuellsten und besten Tipps von unseren Experten der Kriminalpolizei. Danke dir, Herbert.
1: Gerne.
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0: Was ein Song, Shola Amar, You Might Need Somebody. Gleich die wichtigste Frage des Tages vom letzten Song, Labras Banda. Kaffee versus Bier.
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1: Ich bin Stefan Schütz. Fast 10.000 Menschen sind nach Schätzungen des Robert-Koch-Instituts in diesem Sommer an den Folgen von Hitze gestorben. Das ist mehr als in jedem anderen gesamten Jahr seit 2016. Tanja Wagner berichtet.
2: Besonders stark betroffen ist die Gruppe der über 85-Jährigen. Meist führt ein Hitzeschlag in Verbindung mit Vorerkrankungen zum Tod. Die Extremtemperaturen diesen Sommer haben eine bundesweite Debatte über mehr Hitzeschutz ausgelöst. Kommunen und Opposition fordern mehr Geld, etwa für mehr Stadtgrün und die Entsiegelung von Flächen. Aber auch, um Kitas, Krankenhäuser und Pflegeeinrichtungen herunterzukühlen.
1: Die Deutsche Bahn stellt heute ihre Halbjahresbilanz vor. Medienberichte zeigen schon davor. Zum ersten Mal seit 7 Jahren hat die Bahn Gewinn gemacht, und zwar im dreistelligen Millionenbereich. Außerdem sind so viele Menschen Bahn gefahren wie seit Corona nicht mehr, nämlich 960 Millionen. Das liegt wohl an den teuren Spritpreisen. Schon wieder brennt ein bayerischer Gipfel, diesmal in den Chiemgauer Alpen im Bereich der Hochwand nahe der Lackenbergwand. Die Feuerwehr ist mit einem Großaufgebot im Einsatz und bewässert die Umgebung, um die Ausbreitung zu verhindern. Die Menschen sollen Fenster und Türen geschlossen halten. Im Mai hatte der Saurüsselkopf nahe Ruhpolding gebrannt. Der Einsatz dauerte knapp einen Monat. Bei den aktuellen Waldbränden eigentlich schwer vorstellbar, aber Naturkatastrophen haben im ersten Halbjahr vergleichsweise wenig Schäden verursacht. Laut dem Rückversicherer Munich Re lagen die versicherten Schäden weltweit mit 44 Milliarden Dollar deutlich unter dem 5-Jahres-Schnitt. Entwarnung sei das aber nicht. Schwere Katastrophen hätten zuletzt vor allem Gebiete mit wenig versicherten Werten getroffen. Die UEFA kommt wohl heute Nachmittag zu einem Dringlichkeitstreffen zusammen. Das melden die Süddeutsche Zeitung und BBC. Die europäischen Fußballverbände wollen über die Pläne von FIFA-Chef Infantino beraten, externe Geldgeber in den Fußballweltverband einsteigen zu lassen. Der afrikanische Fußballverband begrüßt die Pläne.
3: Das Alpenwelle-Wetter heute, wunderschöner Tag an diesem Donnerstag, alleine wenn wir aus dem Fenster rausschauen. Super schön strahlend blauer Himmel im Alpenwelle-Land, und es bleibt auch den ganzen Tag so. Temperaturen heute über 35 Grad sogar, den ganzen Tag. Es ist super schön warm und es kommen vielleicht mal gegen Abend ein paar Wolken auf uns zu. Können wir uns freuen, weil dann gibt es nämlich wenigstens ein bisschen an Schatten. Ansonsten aber Regenrisiko überhaupt nicht da. Schauen wir uns einmal die nächsten Tage an. Morgen auch bei gut 35 Grad wird sehr, sehr warm, kann aber sein, dass es gegen Abend dann auch mal schäbert, dass einige Hitzegewitter auf uns zukommen und dass es dann auch mal teilweise ein bisschen regnet. Am Wochenende haben wir einen Mix aus Wolken, Sonne, auch mal Schauer und einzelnen Gewittern. Der Alpenwelle Verkehrsservice um kurz nach 11. Heute richtig viel los auf den Straßen. Vorsicht in Lenggries auf der Wackersberger Straße. Da hat es bei Bauarbeiten eine Gasleitung zerrissen. Polizei und Feuerwehr sind im Einsatz, sind vor Ort und regeln das. Die Polizei empfiehlt euch trotzdem, hier weiträumig zu umfahren. Es gab einen schweren Unfall auf der Bundesstraße von Feistenhaar nach Aing vor Sauerlach. Hier schwerer Motorradunfall. Polizei und Feuerwehr sind auch vor Ort. Der Raphael hat gemeldet. Es wird geblitzt im Alpenwelle-Land. Nur leider kann ich hier gerade die Blitzer euch nicht durchgeben, weil meine Seite hier hängt. Ich nehme euch mal mit hinter den Kulissen. Wir haben hier so ein Dokument, wo die Blitzer draufstehen. Und die Seite funktioniert hier aber gerade nicht. Deswegen kann ich euch die Blitzer aktuell nicht durchgeben. Ich werde sie euch nachreichen. Oder ihr schaut einfach mal auf unserer Webseite vorbei. Das ist alpenwelle.de. Hier stehen auch immer alle Blitzer aktuell für euch drauf. Es tut mir leid, aber gute Fahrt noch.
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3: Mit mir Thomas Wiegele. Wir schnaufen alle mal ganz, ganz kurz durch. Und vielleicht genießen wir noch die bisschen angenehmeren Temperaturen, wenn es jetzt dann viel wärmer wird. Heute brutal heiß. Wir genießen den Sommertag mit einfach mehr Musik. Shakira und Burna Boy dabei mit Die, Die, davor. Einen Klassiker von Queen, Crazy Little Thing Called Love. Und wir gehen rein mit ihnen hier. Ja. Es ist die Girl Group Atomic Kitten. Und sie haben einen Hit. Und es ist Hole Again um 11.05 Uhr.

0: Ich habe euch ja versprochen, sobald alles wieder funktioniert, liefere ich euch die wichtigsten Infos nach im Alpenwelle Verkehrsservice. Es staut sich nämlich gerade auch ziemlich stark in Tegernsee und zwar ab St. Quirin schon in Richtung Tegernsee. Südliche Hauptstraße, Münchner Straße, hier richtig, richtig viel Verkehr. Plant hier auf jeden Fall mehr Zeit mit ein. Habt noch eine gute Fahrt.
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0: Heute ganz schön viel los auf den Straßen im Alpenwelle-Land. 11:15. Wir schauen nochmal in den Alpenwelle-Verkehrsservice. Wir haben ja schon von dem Stau in Tegernsee berichtet. Jetzt wissen wir auch den Grund. Unser Hörer, der Hansi aus Tegernsee, hat gesagt, der Stau von St. Quirin in Richtung Tegernsee liegt daran. Hier läuft aktuell eine Ampelschaltung, weil ein Boot gebracht wird an die Seesauna am Tegernsee. Deswegen ist hier eben eine Ampelschaltung eingerichtet aufgrund einer Booteinbringung. Jetzt wissen wir auf jeden Fall Bescheid. Hansi, danke dir fürs Melden. Endlich der letzte gescheite Schultag vor den Ferien. Morgen ist ja nur noch die Zeugnisabgabe, beziehungsweise die Schüler holen die Zeugnisse. Viele Schülerinnen und Schüler haben ewig auf diesen Tag hingefiebert. Manche haben aber auch richtig Schiss davor. Morgen gibt's ja die Zeugnisse in Bayern und im schlimmsten Fall heißt es für einige sitzen bleiben. Und dann können ja, wir Eltern ganz schön viel auffangen, beziehungsweise die Eltern, ich bin ja selbst keiner. Renate Schemann ist Sonderpädagogin bei den Johannitern. Sie sagt, selbst dann gelassen bleiben und fürs Kind immer da sein.
1: Was fürs Kind meistens das Schwerste ist, dass es seine Freunde verliert. Das würde ich thematisieren. Wie ist es für dich auch, wenn du einfach wieder in eine neue Klasse kommst mit neuen Kindern, mit neuen Lehrern? Alles andere ist nicht schlimm. Es ist eine Chance oft sogar für die Kinder, dass sie nochmal den Stoff in Ruhe nochmal durchlernen können und wieder anschließen können. Für viele ist es die Rettung.
0: Und auch wenn es insgesamt in der Schule dieses Jahr nicht so lief, trotzdem erst einmal die Ferien genießen. Und am besten viel lesen.
1: Kinder jetzt mit Sprachschwierigkeiten und Leseschwierigkeiten, da würde ich ganz arg empfehlen, lesen, lesen, lesen. Da kann man aber Krimis nehmen, da kann man Pferdebücher nehmen, da kann man was auch immer nehmen. Aber ansonsten erstmal Ferien machen, 1-2 Wochen vor wieder anfangen, halbe Stunde, Stunde am Tag, um wieder reinzukommen.
0: Übrigens, selbst Schriftsteller Thomas Mann und unser ehemaliger Ministerpräsident Edmund Stoiber sind in der Schule sitzen geblieben. Also es ist eigentlich gar nicht so schlimm.

0: Wir alle können doch diesen Tanz. Ich fuchtel gerade so ein bisschen in meinen Händen rum, in der Hoffnung, dass ich den Tanz hinkrieg. Lass Ketchup mit The Ketchup Song. 11.20 Uhr hier für euch, der Alpenwelle-Treffpunkt mit einfach mehr guter Laune.
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2: Wir haben es jetzt genau 11.30 Uhr, 11:30.
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4: Mit Herbert Wieting. Während die Schülerinnen und Schüler Ferien haben, laufen auf den Schulgeländen im Landkreis Bad Tölz-Wolfratshausen die Bauarbeiten auf Hochtouren. Am Schulzentrum Geretsried biegt die Generalsanierung nach rund 10 Jahren auf die Zielgerade ein. Die neue Turnhalle, modernisierte Klassenräume und die letzten Arbeiten im Gebäude sollen pünktlich zum Schulstart fertig werden. Auch an der Franz-Marx-Schule beginnt jetzt die Sanierung der Turnhalle. In Wolfratshausen wird an der Realschule weitergebaut. Dort entstehen unter anderem neue Klassenräume. Gleichzeitig wird an der Berufsschule die Metallwerkstätte modernisiert. Und auch in Bad Tölz wird investiert. An der Realschule bekommt das Blockheizkraftwerk ein Update. An der Berufsschule werden Parkplätze neu gepflastert und zusätzliche Bauminseln angelegt. Zum Abschluss des Trainingslagers trifft der FC Bayern München heute auf den FC Rottach-Egern. Das Testspiel gehört inzwischen fest zum Sommerprogramm des Rekordmeisters und auch in diesem Jahr werden wieder tausende Zuschauer erwartet. Stefan Schlichtner, erster Vorsitzender vom FC Rottach-Egern.
5: Also im letzten Spiel vor 2 Jahren sind wir sehr gut rausgekommen, da haben wir 14-1 verloren. Das ist in dem Fall ein richtig, richtig gutes Ergebnis. Die Jahre davor ist leider immer eine 2 davor gestanden. Also die Hoffnung ist schon, dass unsere Anzeigen

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2: Bei euch in Dietramszell aktuell 30 Grad, in Habach 31 Grad und auch in Penzberg messen wir 31 Grad. Es ist so warm im Alpenwelleland, dass die Tiere sogar schon in mein klimatisiertes Studio wollen. Ich habe hier im Studio eine Fliege die ganze Zeit fliegen. Die schwirrt so um mich rum und um den Herbert rum in den Nachrichten. Deswegen, die wollen auch in ein kühles Büro. Viel Sonnenschein begleitet uns durch diesen Dienstag. Temperaturen 34 bis 37 Grad. Im Laufe des Abends, da kommen einige Wolken noch auf uns zu. Temperaturen sinken dann auf 20 bis 15 Grad. Finde ich aber trotzdem noch ziemlich warm. Die weiteren Aussichten. Morgen, da wird es wieder sonnig, rund 35 Grad. Gegen Abend, da kommt ein Gewitter auf uns zu und dann kann es auch mal regnen. Am Wochenende wechseln sich Wolken, Sonne und ein paar Schauer und Gewitter ab.
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2: Der Alpenwelle-Verkehrsservice um kurz nach 11:30. Heute richtig viel los im Alpenwelleland. Wir schauen erstmal auf die Autobahn. A8 München in Richtung Salzburg in den Süden. Es staut sich gerade zwischen Irschenberg und Bad Aibling. 4 Kilometer, 20 Minuten, die es länger dauert. Dann Vorsicht in Lenggries auf der Wackersberger Straße. Bei Bauarbeiten wird eine Gasleitung beschädigt. Deswegen hier die Wackersberger Straße komplett gesperrt. Polizei und Feuerwehr sind im Einsatz. Sie empfehlen aber auf jeden Fall weiter mich zu umfahren. Dann schau mal an den Tegernsee. Um Gottes Willen, da ist heute richtig viel los. Es staut sich gerade auf der Tegernseer Seite in Richtung Tegernsee von St. Quirin weg. Hier läuft eine Ampelschaltung an der Seesauna, weil ein Boot gerade eingebracht wird am Ringsee. Und dann ist natürlich auch noch die Baustelle und da ist total viel los bei Bad Wiessee. Aber wie gesagt, in Tegernsee staut sich bis St. Quirin zurück, weil hier eben gerade ein Boot eingelagert wird. Ringsee habe ich gerade schon erwähnt, da schauen wir auch in andere Seite vom Tegernsee. Hier staut sich es auf der B318, eben von Ringsee in Richtung Rottach-Egern wegen einer Baustelle. Hier auch ziemlich viel los, plant hier deutlich mehr Zeit mit ein, da eben auch schon unser Alpenwelle-Frühwarn-Hinweis sozusagen. Heute spielt ja, wie wir es beim Herbert in den Nachrichten schon gehört haben, der FC Bayern München gegen Rottach-Egern in einem Testspiel und da wird es ab 15 Uhr auch wirklich zugehen, weil die ganzen Fans natürlich anreisen. Wir schauen auf die Bundesstraße von Feistenhaar nach Aying, gerade vor Sauerlachen, schwerer Motorradunfall, Bergungsarbeiten laufen, Polizei und Feuerwehr sind vor Ort, hat der Raphael gesehen. Raphael, danke dir. Geblitzt wird auch im Alpenwelleland, in Bad Tölz auf der Jahnstraße gegenüber der Jahnschule. In Bad Tölz haben wir noch einen am Manfredhof, genauso in Iffedorf bei der Schule in der 30er-Zone. In Antorf steht der Blitzer Richtung Habach, genauso in Vorderes in der Ortsdurchfahrt. In Sauerlach am Ortsende Richtung Lanzenhaar. In Großhardt-Penning steht noch der Blitzer, genauso in Tann bei Holzkirchen blitzen sie aus dem Caddy raus. An der Förderschule von Haussam wird geblitzt und in Pessenbach Richtung Benediktbeuern. Gute Fahrt euch!
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2: Mit mir Thomas Wiegele, die aktuellen Hits haben wir gleich für euch. Davor noch die Klassiker mit Imagination. Und wir gehen rein mit Rock für den Tag, damit wir vor der Mittagspause nochmal gescheit Energie bekommen. Linkin Park. Einfach mehr Musik für euren Start. In Richtung Wochenende, der kleine Freitag ist schon 11:35 Uhr.

0: 11.45 Uhr hier der Alpenwelle Treffpunkt. Die Metall- und Elektroindustrie ist ja einer der wichtigsten Wirtschaftszweige in Deutschland und hat auch bei uns in der Region natürlich ein wichtiges Standbein. Die Firmen hier vor Ort bleiben aber natürlich auch nicht von den hohen Energiepreisen und der schwächelnden Wirtschaft verschont. Daher ist es einfach mal wichtig, einen Blick auf die aktuelle konjunkturelle Lage der großen Firmen bei uns zu werfen. Und wo ist sowas besser als auf dem Pressegespräch der bayerischen Metall- und Elektroindustrie-Arbeitgeber? Wir waren vor Ort und auch mehrere Firmen, wie zum Beispiel Weber Schraubautomaten, die Günther Berchtold GmbH, Sam oder die Pari Group. Wir haben Felix Kleinert, den Geschäftsführer von Weber Schraubautomaten, aus Wolfratshausen deswegen mal gefragt, welchen Trumpf die Firma in der Hand hat.
1: Also was man festhalten muss, ist, dass die Mitarbeiterinnen und Mitarbeiter hier dieses Unternehmens außerordentlich hochqualifiziert sind. Und in dieser Krise haben wir leider Mitarbeiter abbauen müssen. Aber wir haben sehr, sehr viele gute Mitarbeiter und Mitarbeiterinnen halten können. Wir haben also keinen Braindrain. Und das ist eigentlich der Kern des Unternehmens. Und wir sehen auch den Erfolg. Also wir sind jetzt im dritten Monat bzw. vierten Monat, wo wir schwarze Zahlen wieder schreiben.
0: Ist ja schon mal ganz optimistisch, Gott sei Dank. Ebenfalls optimistisch äußert sich Matthias Berchtold. Der ist Geschäftsführer der Günther Berchtold GmbH in Weilheim.
2: Wir sind für die Zukunft ganz optimistisch. Wir sind ja stark auf die Infrastruktur fokussiert und im Bereich Verkehrstechnik und Wehrtechnik wird ja gerade eine ganze Menge investiert. Insofern gehe ich davon aus, dass 2027 doch ein Lichtblick am Horizont besteht. Ansonsten kann ich für uns sagen, auch wir sind von Arbeitsabbau die letzten Monate nicht verschont geblieben, aber wir haben es versucht, so weit wie möglich sozialverträglich zu machen. Also frühere Verrentungen, wegfallende Arbeitsplätze, Austritte nicht ersetzt.
0: Ja, also mussten auch die Firmen im Alpenwelle-Land Stellen abbauen, aber der Blick in die Zukunft klingt doch schon mal ganz positiv. Der Münchner Süden ist bekannt für sein Unternehmertum. Wir haben Bernhard Freundner von der SAM GmbH gefragt, inwiefern der Industriestandort Oberland irgendwie einen Wettbewerbsvorteil gegenüber den anderen Standorten hat.
3: Kleinere Unternehmen, da kennt jeder jeden. Es werden Probleme oft hemdsärmelig auch angegangen, sehr flexibel. Und das ist einfach ein Vorteil gegenüber vielen Großen. Wie gesagt, es kennt sich im Unternehmen auch jeder geht auf den anderen auch ein, wenn es funktioniert im Unternehmen. Und damit hilft man sich gegenseitig und es ist dann eigentlich immer ein positives, sehr flexibles Ergebnis.
0: Also halt mal fest, die wirtschaftliche Lage in Deutschland und hier in der Region bleibt angespannt, viele Jobs fallen weg, die Unternehmen kämpfen mit hohen Energiepreisen. Trotzdem, und das ist ja das Wichtigste, blicken die Unternehmen der Metall- und Elektroindustrie optimistisch in die Zukunft. 11.48 Uhr. Ja.

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1: Ich bin Stefan Schütz. Bei der Bahn ist das erste Halbjahr wirtschaftlich gut gelaufen. Unterm Strich verzeichnete der Konzern ein Plus von fast 150 Millionen Euro. Damit schreibt das Eisenbahngeschäft erstmals seit 7 Jahren wieder schwarze Zahlen, sagte Bahnchefin Palla. Sie fügte hinzu, sie sei erst dann zufrieden, wenn die Qualität im täglichen Betrieb überzeugt. Dafür werde weiter kräftig investiert. Es ist vielleicht ein Hoffnungsschimmer. Die deutsche Wirtschaft meldet zum 3. Mal in Folge ein Wachstum nach einem Quartal. Im Zeitraum von April bis Juni lag das Plus bei 0,2%. In den beiden gemessenen Abschnitten davor legte das Bruttoinlandsprodukt um 0,3 und 0,4% zu. Aus dem Ausland verzeichnete die Industrie mehr Aufträge. Zudem legten die deutschen Exporte im Mai den 4. Monat in Folge zu. Die Menschen fahren mehr Bahn und kaufen häufiger E-Autos. Ein Grund dürften die hohen Spritpreise sein. Es sind auch insbesondere diese Energiepreise, die maßgeblich die Inflation befeuern. Also den Wert, der zeigt, um wie viel teurer das Leben im Jahresvergleich geworden ist. In Bayern sind die Verbraucherpreise im Juli um 2,8% gestiegen. Der Sportartikelhersteller Adidas hat seine Umsatzprognose für dieses Jahr nach oben korrigiert. Bis 10% sind wohl mehr drin. Das liegt auch an der Fußball-WM. Zurückblickend gerät Vorstandschef Gulden in Schwärmen. Adidas hatte 14 WM-Mannschaften ausgerüstet, darunter beide Finalisten. Im ersten Halbjahr lag der Umsatz bei über 13 Milliarden Euro. Zu trocken, zu heiß, zu sonnig. Der Juli ist nach vorläufigen Angaben des Deutschen Wetterdienstes der 5. Monat in Folge, der deutlich sonniger ausfällt als im vieljährigen Mittel. Tanja Wagner berichtet.
2: Und es gab viel zu wenig Regen für die Jahreszeit. Gerade heute erwarten die Wetterfrösche wieder Spitzenwerte in der aktuellen Hitzewelle. Nötig seien Milliardensummen für Klimaschutzkonzepte, heißt es vom Deutschen Städtetag. Verschattung, die Entsiegelung von Böden sowie mehr Stadtgrün, all das kostet Geld und bestehende Förderungen reichten da nicht aus.
3: Das Alpenwelle-Wetter, selbst den Tieren im Alpenwelle-Land ist es zu heiß. Eine Fliege hat sich zu mir ins klimatisierte Studio verirrt. Hey, jetzt hat Sommer heute zu zweit. Bisschen Besuch im Studio schadet nie. Wie gesagt, das Alpenwelle-Wetter, viel Sonnenschein begleitet uns durch diesen Donnerstag. Temperaturen 34 bis 37 Grad heute. Den ganzen Tag im Laufe des Abends. Da ziehen dann aber ein paar Wolken auf beim Fünfseenland. Temperaturen sinken dann auf 20 bis 15 Grad. Schauen wir uns die nächsten Tage an. Die sind auch wichtig. Morgen wird es am Anfang erstmal wieder sonnig, rund 35 Grad heiß. Gegen Abend, da kommt dann aber oder soll eine Gewitterfront auf uns zukommen und Unwetter, also da kann es schon mal sauber regnen. Am Wochenende wechseln sich Wolken, Sonne und paar Schauer und Gewitter ab. Die Hitzewelle, die hält scheinbar noch bis in die kommende Woche an, aber da kann es aber wieder öfter regnen. Der Alpenwelle Verkehrsservice um kurz nach 12. Wir haben die Autobahnen für euch im Blick. DA8 Salzburg in Richtung München. Hier staut sich's gerade. Zwischen Holzkirchen und Sauerlach hier 5 Kilometer. Ihr braucht hier 15 Minuten länger. Hier hat's auch wohl bei Holzkirchen jetzt gerade ganz frisch einen Unfall gegeben. Vorsicht in Lenggries auf der Wackersberger Straße. Bei Bauarbeiten wurde eine Gasleitung beschädigt. Polizei und Feuerwehr sind jetzt im Einsatz. Wir empfehlen euch hier aber großräumig zu umfahren. Jede Menge los am Tegernsee aktuell. Und zwar staut sich's auf der Tegernseer Seite Richtung Tegernsee von St. Quirin auskommend. Grund ist hier eine Ampelschaltung an der Seesauna wegen einer Booteinbringung. Hier wird gerade ein Boot gebracht und das muss ja auch irgendwie eingeliefert werden. Wir schauen auf die andere Seite vom Tegernsee, ungefähr nach Bad Wiessee. Hier staut sich's gerade ab Ringsee auf der B318 in Richtung Rottach-Egern. Auch hier eine Ampelschaltung wegen einer Baustelle. Hier schon mal unser Tipp: ab 15 Uhr bzw. ja, so 15:30 bis 18 Uhr kann es hier richtig krass zugehen, weil der FC Bayern München hier sein Testspiel hat gegen Rottach-Egern. Und deswegen kommen natürlich ganz, ganz viele Fans. Mehr dazu aber später hier bei mir in der Show. Vorsicht auch auf der Bundesstraße vom Feistenhahn nach Aing. Hier laufen gerade noch Bergungsarbeiten vor Sauerlach. Gab einen schweren Motorradunfall. Polizei und Feuerwehr sind hier noch vor Ort. Geblitzt wird auch im Alpenwelle-Land und zwar ganz frisch einen Blitzer gemeldet bekommen. In Königsdorf nach Beuerberg steht einer, hat der Micky gemeldet. Micky, danke dir. In Bad Tölz auf der Jahnstraße steht er gegenüber der Jahnschule. Wir haben noch einen Blitzer in Bad Tölz und zwar am Manfredhof. In Iffeldorf steht einer bei der Schule, 30er-Zone. In Antorf Richtung Habach wird geblitzt. In Vorderriss Ortsdurchfahrt, in Sauerlach am Ortsende Richtung Lanzenhaar. In Großhardt-Penning in der Ortsdurchfahrt steht einer. Genauso in Tann bei Holzkirchen blitzen sie aus dem grauen Caddy raus in der 20er-Zone. An der Förderschule in Hausheim steht einer und in Pessenbach wird geblitzt in Richtung Benediktbeuern. Staus oder Blitzer melden, anrufen oder WhatsApp schreiben. Nummer ist die 08041 799 und 4x4.
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3: Mit mir Thomas Wiegele, heute höchste Priorität in der Mittagspause, nicht das Essen, nein, ganz, ganz viel trinken. Heute ballert es nämlich richtig runter, das Wetter. Haut einen raus, habt eine schöne Mittagspause. Wer an dem See arbeitet, Tegernsee zum Beispiel, vielleicht könnt ihr mal reinspringen. Geht ja. Kato, gleich für euch. Turn the lights off. Da for One Republic und Good Life. Und wir gehen rein mit guter Laune von Lene Marlin und Sitting Down hier um 12.06 Uhr.

0: 14 nach 12, schöne Mittagspause mit den aktuellen Turn the Lights Off, Kato featuring John. Sind wir doch mal alle ganz, ganz ehrlich. Freunde machen das Leben einfach schöner. Sie hören zu, sie bringen uns zum Lachen und die sind da, wenn es einfach mal nicht so gut läuft. Was macht für euch eine richtig gute Freundschaft denn eigentlich so aus?
1: Wenn man ehrlich zueinander ist, ja, und sich gegenseitig unterstützt.
2: Vertrauen und dass man sich gut versteht, dass man sich untereinander helfen kann. Ja, und dass man Spaß miteinander hat.
3: Nee, ohne dass man sich immer ganz nah sein muss.
4: Und dass kein Neid so in der Freundschaft existiert.
5: Sich auch mal zu melden, wenn man sich länger schon nicht mehr gesehen hat. Und dann fühlt sich's an, wie als wenn man sich vor kurzem erst gesehen hätte.
0: Oh ja, das kenne ich. Ich bin auch oft so der bisschen der Schuldige, der sich nicht ganz so oft meldet. Muss ich auch mich oft entschuldigen. Aber wenn man sich dann wieder trifft, macht's Spaß. Freunde sind einfach was Schönes.
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0: Es ist ein unfassbarer Banger. Die Manfred Mann's Earth Band, Blinded by the Light. Um genau 12.30 Uhr, halb eins.
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2: Mit Herbert Wieting. In Rottach-Egern haben Feuerwehr, Bergwacht, THW und Spezialisten gemeinsam für den Ernstfall trainiert. Bei einer groß angelegten Übung wurde die Bekämpfung eines simulierten Wald- und Vegetationsbrands unter möglichst realistischen Bedingungen geübt. Simon Reiß, Pressesprecher der Kreisbrandinspektion aus dem Landkreis Miesbach.
3: Das Zusammenspiel zwischen den einzelnen Organisationen hat hervorragend geklappt. Wir haben uns zusätzlich noch Unterstützung durch das Schweizer Team von 20 Second Wildlife geholt, die international in der Waldbrandbekämpfung im Einsatz sind und uns wertvolle Erfahrungen bei der Übung weitergegeben haben. Gleichzeitig wurde auch mit dem THW die Logistik, insbesondere der Transport, Waldbrandsätze der Bayerischen Staatsforsten geübt.
2: Trainiert wurden unter anderem Löschtechniken in unwegsamem Gelände, der sichere Einsatz von Spezialgeräten und die Koordination größerer Einsätze, unterstützt auch durch Drohnen. Der Yoga-Parcours auf der Schweighofanlage in Tegernsee soll helfen, die eigene Konzentration und Körperwahrnehmung zu stärken. Mit spielerischen Übungen lernen beispielsweise Kinder, wie Bewegung, bewusste Atmung und Achtsamkeit dabei helfen kann. Der frei zugängliche Parcours verbindet Bewegung in der Natur mit Yoga-Übungen. Yoga-Coach Isabel Strickos.
4: Ein Yoga-Parcours stellst du dir vor wie ein Trimm-Dich-Pfad. Es sind verschiedene Stationen, die gebaut werden, die, wenn ich durch die Parkanlage gehe, kann ich anhand verschiedener Schilder, jetzt beim Yoga-Parcours sind es 8 Stück, kann ich dann die Übungen, die auf den Schildern beschrieben werden und die auch per Bild gezeigt werden, was man denn da so machen kann und was das Ziel der Übung ist, nachmachen.
2: Die Stadt Tegernsee und die Tegernseer Tal Tourismus GmbH hatten das Projekt gemeinsam umgesetzt. Auch die Grundschule Tegernsee sieht darin eine wertvolle Ergänzung. Zum Schulalltag. Und wir blicken in den Landkreis Rosenheim. Schleierfahnder der Grenze.

0: viel Sonnenschein begleitet uns durch diesen Donnerstag. Hey, es sind heute wahnsinnige Temperaturen. Wer rausgeht aus seinem klimatisierten Büro, wumm, man läuft gegen eine Hitzewand. Und alle Handwerker, die gerade auf der Baustelle rödeln ohne Ende, ihr seid aktuell eigentlich die wahren Helden. Wahnsinn, bei dem Wetter ackern ohne Ende. Und es ist ultra heiß, also bitte nehmt euch da was zu trinken mit, ordentlich was zu trinken und auch bitte Wasser. Im Laufe des Abends heute, da kommen einige Wolken auf uns zu, Temperaturen sinken dann auf 20 bis 15 Grad. Bei euch in Bernried 32 Grad, Schlehdorf 32 Grad, 33 Grad in Wolfratshausen. Morgen schaut's ähnlich aus, am Anfang ist es sonnig, rund 35 Grad, dann aber gegen Abend kann es sein, dass eine Gewitterfront von den Osterseen her übers Alpenwelleland zieht, dann kann es auch schon mal sauber runterregnen. Am Wochenende wechseln sich Wolken, Sonne, ein paar Schauer und Gewitter ab. Der Alpenwelle Verkehrsservice um kurz nach 12:30 ist es ordentlich was los im Alpenwelleland, vor allem gerade auf der Salzburger Autobahn, beziehungsweise eher die Gegenrichtung, die A8 Salzburg in Richtung München. Hier staut sich schon bis hinter Holzkirchen und der Stau geht dann hoch bis zum Kreuz München Süd, also sagen wir mal so zwischen Weyern und dem, ja, Weyern und Sauerlach, beziehungsweise Weyern und dem Hofoldinger Forst. Gerade richtig viel Verkehr, hier ist wohl ein Unfall passiert, deswegen über eine Stunde, die es hier gerade länger dauert. Ziemlich viel los auch am Tegernsee, staut sich hier gerade auf der Tegernseer Seite von St. Quirin in Richtung Tegernsee rein. Hier läuft gerade eine Ampelschaltung, weil gerade ein Boot gebracht wird an der Seesauna und deswegen staut sich es hier zurück. Auch viel los auf der anderen Seite des Tegernsees, auf der B318 von Ringsee in Richtung Rottach-Egern. Hier liegt es an der Baustelle, die hier auch mit einer Ampelschaltung geregelt wird. Plant hier auch mehr Zeit ein. Vor allem, wir blicken schon mal in die Zukunft. Ungefähr ab 15.30 Uhr bis 18 Uhr, um es jetzt mal so konkret zu nennen, wird hier auch sauber was los sein, weil der FC Bayern München hat ihr typisches, ja, Testspiel gegen den FC Rottach-Egern. Und da werden viele Fans nach Rottach-Egern fahren zum Stadion hin. Deswegen plant hier auch deutlich mehr Zeit mit ein. Schauen wir mal sonst, was ist im Alpenwelle los? Wir haben zwei Sperren. Natürlich einmal in Wackirchen am Kreisverkehr Kammerloh beim Ortsausgang. Wird hier über Hauser Dörfel umgeleitet und auch die Straße zwischen Elbach bei Bad Tölz und Kirchbichl ist dicht. Geblitzt wird im Alpenwelleland. Königsdorf nach Beuerberg steht der Blitzer. In Bad Tölz auf der Jahnstraße gegenüber der Jahnschule steht einer. In Iffedorf bei der Schule in der 30er-Zone wird geblitzt. Genauso steht auch einer in Antorf Richtung Habach. In Vorderriss in der Ortsdurchfahrt steht noch einer. Genauso in Sauerlach am Ortsende Richtung Lanzenhaar. Es wird geblitzt in Großhardt-Penning in der Ortsdurchfahrt. Dann haben wir noch einen Blitzer stehen und zwar in Bad Tölz. Der steht am Manfredhof. Das ist meistens unter der Brücke, wenn ihr von Arzbach kommt oder auch in Richtung Arzbach fahrt. Dann haben wir noch einen Blitzer stehen in Tann bei Holzkirchen aus dem grauen Caddy blitzens raus in der 20er-Zone. An der Förderschule in Hausam steht einer und in Pessenbach in Richtung Benediktbeuern wird noch geblitzt. Habt ihr noch was für uns? Staus oder Blitzer? Gerne kostenlos melden. Einfach eine WhatsApp schreiben zu uns ins Studio oder vielleicht habt ihr ja auch noch am Telefon Zeit. Dann könnt ihr auch anrufen. Beides geht unter der 08041 799 und viermal der 4.
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0: Mit mir Thomas Wiegele, Shabusi und Miles Smith. Berlin, Berlin, wir hören gleich Berlin. Rein geht's in Richtung zweiter Tageshälfte. Einfach mehr Musik. Calvin Harris und Regan Bone Man jetzt für euch. Eine schöne zweite Tageshälfte. Es ist warm, es ist heiß, aber wir machen es euch ein bisschen kühler mit einfach mehr Musik. 12:36 Uhr.

0: Es ist Sommer, es ist warm, kühles Getränk. Shabusi und Mars Smith und ihr Song. Um 12.45 Uhr hier auf eurer Alpenwelle. Und gerade schwitzen wir ja aktuell wieder richtig. Und so schön Biergarten und Freibad auch sind, bei zu hohen Temperaturen wird es einfach für viele von uns total unangenehm. Durch den Klimawandel gibt es auch bei uns in Bayern immer mehr sogenannte Hitzetage. Das sind also Tage mit Temperaturen über 30 Grad, so wie heute. Heute ist auch ein Hitzetag. Und wisst ihr, für wen es auch unangenehm wird? Ja, für ganz, ganz viele Pflanzen und Tiere. Günther Felsner, der Präsident des Bayerischen Bauernverbands, sagt, dass das dazu führt, dass sogar neue Früchte auf den Feldern wachsen.
1: Was wir neu sehen, das sind Früchte zum Beispiel wie die Sojabohne, die bei uns Einzug hält, weil es wärmer wird, weil wir sie dann eher anbauen können, die Sonnenblume oder auch die Kichererbse, was wir weniger anbauen. Da gehe ich jetzt mal in den Wald, weil es da am offensichtlichsten ist, ist die Fichte.
0: Die Fichte hat ihre Wurzeln nämlich dicht unter der Erdoberfläche, da wo es bei Hitze einfach schnell zu trocken wird. Die bayerischen Bauern versuchen deshalb auch, ihre Arbeitsweise jetzt einmal an den Klimawandel anzupassen.
1: Möglichst wenig zu pflügen, den Boden wenig aufzureißen, wenig zu wenden, um wenig Wasserverluste zu haben. Wir versuchen sogar ein No-Till-Verfahren, das heißt nicht mehr den Boden zu bearbeiten, sondern direkt in die Grünmasse hinein zu säen.
0: Vielleicht seht ihr ja bei eurem nächsten Einkauf Sojabohnen aus Bayern. Und heute hoffentlich erst einmal eine gute Eisdiele, weil die brauchen wir unbedingt.

0: Michael Bublé, It's a Beautiful Day um 12.50 Uhr hier auf eurer Alpenwelle.
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0: Der letzte Song der Stunde. 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Gleich hier auf der Alpenwelle.
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1: Ich bin Stefan Schütz. Bei der Bahn ist das erste Halbjahr wirtschaftlich gut gelaufen. Unterm Strich verzeichnete der Konzern ein Plus von fast 150 Millionen Euro. Damit schreibt das Eisenbahngeschäft erstmals seit 7 Jahren wieder schwarze Zahlen, sagte Bahnchefin Paller. Sie fügte hinzu, sie sei erst dann zufrieden, wenn die Qualität im täglichen Betrieb überzeugt. Dafür werde weiter kräftig investiert. Es ist vielleicht ein Hoffnungsschimmer. Die deutsche Wirtschaft meldet zum 3. Mal in Folge ein Wachstum nach einem Quartal. Im Zeitraum von April bis Juni lag das Plus bei 0,2%. In den beiden gemessenen Abschnitten davor legte das Bruttoinlandsprodukt um 0,3 und 0,4% zu. Aus dem Ausland verzeichnete die Industrie mehr Aufträge. Zudem legten die deutschen Exporte im Mai den 4. Monat in Folge zu. Die Menschen fahren mehr Bahn und kaufen häufiger E-Autos. Ein Grund dürften die hohen Spritpreise sein. Es sind auch insbesondere diese Energiepreise, die maßgeblich die Inflation befeuern. Also den Wert, der zeigt, um wie viel teurer das Leben im Jahresvergleich geworden ist. In Bayern sind die Verbraucherpreise im Juli um 2,8% gestiegen. Der Sportartikelhersteller Adidas hat seine Umsatzprognose für dieses Jahr nach oben korrigiert. Bis 10% sind wohl mehr drin. Das liegt auch an der Fußball-WM. Zurückblickend gerät Vorstandschef Gulden in Schwärmen. Adidas hatte 14 WM-Mannschaften ausgerüstet, darunter beide Finalisten. Im ersten Halbjahr lag der Umsatz bei über 13 Milliarden Euro. Zu trocken, zu heiß, zu sonnig. Der Juli ist nach vorläufigen Angaben des Deutschen Wetterdienstes der 5. Monat in Folge, der deutlich sonniger ausfällt als im vieljährigen Mittel. Tanja Wagner berichtet.
2: Und es gab viel zu wenig Regen für die Jahreszeit. Gerade heute erwarten die Wetterfrösche wieder Spitzenwerte in der aktuellen Hitzewelle. Nötig seien Milliardensummen für Klimaschutzkonzepte, heißt es vom Deutschen Städtetag. Verschattung, die Entsiegelung von Böden sowie mehr Stadtgrün, all das kostet Geld und bestehende Förderungen reichten da nicht aus.
3: 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Es ist heute wohl der heißeste Tag des Jahres im Alpenland, beziehungsweise einer der heißesten Tage. Bis zu 37 Grad heiß wird es heute im Alpenwelle-Land und ganz, ganz viel Sonne. Am Abend, da kommen vielleicht ein paar Wolken auf uns zu, regnen wird es aber wohl nicht mehr. Temperaturen sinken dann auf 20 bis 15 Grad. Die weiteren Aussichten: Morgen wird es zunächst wieder sonnig und rund 35 Grad heiß. Gegen Abend folgt dann von den Osterseen her eine Gewitterfront mit Unwettergefahr. Am Wochenende wechseln sich Wolken, Sonne, ein paar Schauer und Gewitter ab. Es gibt aber einen Alpenwelle-Warnservice für euch. Vorsicht, im Landkreis Miesbach herrscht heute die Waldbrandgefahrstufe 4 von 5. Morgen wird sogar die Stufe 5 erwartet. Das heißt, Waldbrandgefahr sehr, sehr hoch im Landkreis Miesbach. Bitte achtet drauf, kein offenes Feuer im Wald oder in der Nähe. Bitte nicht rauchen und die Kippenstummel einfach in den Wald schnipsen. Und nur ausgewiesene Parkplätze nutzen. Das ist ganz, ganz wichtig, weil wir wollen natürlich gemeinsam keinen Waldbrand hier haben im Alpenwelle-Land. Also am besten jeder einmal an die eigene Nase fassen und drauf achten. Der Alpenwelle Verkehrsservice um kurz nach 1. Die Info von der Polizei: Vorsicht in Lenggries auf der Wackersberger Straße. Da hat's bei Bauarbeiten eine Gasleitung zerrissen. Polizei und Feuerwehr sind aktuell immer noch im Einsatz. Umfahrt hier am besten bitte noch weiträumig. Es staut sich am Tegernsee im Alpenwelle-Land. Und zwar in Tegernsee. Das ging von St. Quirin los und hat sich dann bis nach Tegernsee gezogen, weil ein Schiff eingebracht wurde. Und es ist nicht irgendein Schiff, es ist eine Ampelschaltung einer Seesauna, weil ein Saunerschiff geliefert wurde. Jetzt aktuell sieht's aber wieder besser aus. Dann staut sich's gerade auch noch auf der Tegernseer Straße von Seeglas in Richtung Gmund. Haben wir ganz viel Verkehr, staut sich ja sogar bis hintern Kreisverkehr. Und auch viel los auf der B318 von Ringsee in Richtung Rottach-Egern wegen einer Baustelle. Hier viel Verkehr und rechnet auch damit, dass der Stau immer mehr wird, vor allem ab 15.30 Uhr, weil der FC Bayern München, der spielt heute gegen den FC Rottach-Egern. Alle Tickets sind schon ausverkauft und deswegen wird es halt ganz viele Fans nach Rottach-Egern ziehen, damit sie sich das Spiel anschauen. geblitzt wird im Alpenwelle-Land. In Königsdorf nach Beuerberg steht der Blitzer. Genauso in Bad Tölz auf der Jahnstraße gegenüber von der Jahnschule. In Iffeldorf bei der Schule steht einer, 30er-Zone. In Antdorf wird geblitzt Richtung Habach. Genauso in Vorderes in der Ortsdurchfahrt. In Sauerlach am Ortsende Richtung Lanzenhaar. In Großhardt-Penning steht einer. Genauso noch einer in Bad Tölz am Manfredhof. In Tann bei Holzkirchen wird geblitzt. An der Förderschule Haussam und in Pessenbach steht der Blitzer in Richtung Benediktbeuern. Habt ihr noch was? Staus oder Blitzer? 08041 799 und 4x4.
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3: Mit mir Thomas Wiegele. Bauch voll, Kaffee schmeckt und der Donnerstagnachmittag steht vor der Tür. Der kleine Freitag, den genießen wir noch mit einfach mehr Musik. Wir haben die ganz Neuen mit dabei. Nico Santos, Why Don't You Stay? Da vorne ein Klassiker mit Foreigner und Cold as Ice. Und wir gehen rein mit den aktuellen. Usher, DJ Got Us Falling in Love. Um genau 13.06 Uhr. Habt einen schönen Donnerstag. Yeah.

0: Viertel nach eins, Nico Santos hier im Alpenwelle-Treffpunkt. Hoher Besuch heute bei uns im Alpenwelle-Land am Tegernsee, das Trainingslager des FC Bayern München, dem Rekordmeister im Fußball. Ja, die sind gerade in Rottach-Egern und das Trainingslager geht jetzt dem Ende entgegen. Zum Abschluss gibt's wie jedes Jahr ein Testspiel gegen den FC Rottach-Egern. Karten gibt's leider keine mehr, es ist komplett ausverkauft. Innerhalb von einer Stunde waren die weg. Stefan Schlichtner ist erster Vorsitzender vom FC Rottach-Egern und er hat uns vorab schon mal verraten, wie sie sich jetzt darauf vorbereiten.
1: Ich sag mal, sportlich braucht man sich da jetzt nicht besonders darauf vorbereiten, weil das einfach eine ganz andere Liga ist. Wir haben das ja schon öfters gehabt. Auch ich habe dreimal die Ehre gehabt, gegen FC Bayern zu spielen, Anfang der 2000er Jahre. Das ist einfach eine ganz andere Liga. Das Wichtigste ist, dass man kämpft, dass man läuft, nicht versucht mitzuspielen, hinten reinstellen und schauen, dass man das Ergebnis so niedrig wie irgendwie möglich halten kann.
0: Ja, klingt zumindest nach einem Plan. Wer jetzt denkt, da spielt doch eh nur die C-Auswahl. Ja, weit gefehlt. Gibt schon wirklich was zu sehen.
1: Also die letzten Jahre war es auf alle Fälle so, dass schon immer ein Großteil der Prominenz auch gespielt hat. Freilich sind jetzt schon einige Junge dabei, weil noch nicht alle WM-Fahrer da sind, aber ein paar bekannte Namen findet man auf alle Fälle und werden auch in der Startaufstellung stehen.
0: Und es ist natürlich nicht nur ein Spektakel für die Zuschauer, sondern auch für alle, die mitmachen.
1: Wie es bei uns auch so üblich ist, gibt es doch sehr viele Bayern-Fans. Ich selber bin auch einer und wenn ich mich da zurückerinnere, wie ich mit 19 Jahren da das erste Mal auf dem Platz stehen habe dürfen, ist einfach ein Wahnsinn, wenn man da vor 3000 Zuschauern einläuft und angefeuert wird und ein absolutes Highlight.
0: Ja, ich war im letzten Jahr auch dabei und das ist einfach mega, mega cool. Abschließend wollen wir aber jetzt natürlich wissen, ja, wie geht's denn eigentlich aus, das Spiel?
1: Im letzten Spiel vor 2 Jahren sind wir sehr gut rausgekommen, da haben wir 14-1 verloren. In dem Fall ein richtig, richtig gutes Ergebnis. Die Jahre davor ist leider immer eine 2 davor gestanden. Die Hoffnung ist schon, dass unsere Anzeigentafel reicht, die geht bis 19 und ich hoffe, dass wir nicht rumschalten müssen, dass wieder bei 1 anfängt.
0: Das würden wir denen mal wünschen. Ich sage irgendwie sowas wie 17-0 oder sowas. Wir sind gespannt trotzdem, wie es ausgeht. Einlass ist um 15 Uhr, Anpfiff dann um 18 Uhr. Wichtig bloß, es gibt keine Karten mehr. Das ganze Spiel ist leider schon ausverkauft. Ich werde auch vor Ort sein und natürlich für euch dann darüber berichten. 13.17 Uhr.

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0: Bruno Mars, gute Laune für euren Nachmittag. 13.30 Uhr jetzt, 13:30.
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2: Mit Herbert Wieting. In Rottach-Egern haben Feuerwehr, Bergwacht, THW und Spezialisten gemeinsam für den Ernstfall trainiert. Bei einer groß angelegten Übung wurden die Bekämpfung eines simulierten Wald- und Vegetationsbrands unter möglichst realistischen Bedingungen geübt. Simon Reiß, Pressesprecher der Kreisbrandinspektion aus dem Landkreis Miesbach.
3: Der Zusammenspiel zwischen den einzelnen Organisationen hat hervorragend geklappt. Wir haben uns zusätzlich noch Unterstützung durch das Schweizer Team von 20 Second Wildlife geholt, die international in der Waldbrandbekämpfung im Einsatz sind und uns wertvolle Erfahrungen bei der Übung weitergegeben haben. Gleichzeitig wurde auch mit dem THW die Logistik, insbesondere der Transport, Waldbrandsätze der Bayerischen Staatsforsten geübt.
2: Trainiert wurden unter anderem Löschtechniken im unwegsamen Gelände, der sichere Einsatz von Spezialgeräten und die Koordination größerer Einsätze, unterstützt auch durch Drohnen. Aktuell gilt im Landkreis Miesbach die Waldbrandgefahrenstufe 4 von 5. Und schon morgen könnte die höchste Stufe erreicht werden. Wegen der trockenen Witterung bitten die Behörden um besondere Vorsicht. Offenes Feuer im Wald oder Waldnähe ist jetzt absolut tabu. Auch das Rauchverbot im Wald muss unbedingt eingehalten werden. Autofahrer werden gebeten, Zigaretten nicht einfach aus dem Fenster zu schnipsen. Radio Alpenwelle bittet euch alle, achtet aufeinander und helft mit, Waldbrände zu verhindern. Ein 14-Jähriger ist am Abend bei einem Sprung mit seinem Fahrrad in die Transzell schwer verletzt worden. Mehrere Jugendliche waren im Ortsteil Untermühltal unterwegs und nutzten einen Erdwall an einem Feldweg als Rampe. Beim Sprung stürzte der 14-Jährige und zog sich schwere Verletzungen zu. Der Jugendliche wurde mit einem Rettungshubschrauber ins Krankenhaus geflogen. Lebensgefahr besteht nach aktuellem Stand nicht mehr. Und zum Abschluss ihres Trainingslagers trifft der FC Bayern München heute auf den FC Rottach-Egern. Das Testspiel gehört inzwischen fest zum Sommerprogramm des Rekordmeisters und wird auch in diesem Jahr wieder tausende Zuschauer anlocken. Stefan Schlichtner, erster Vorsitzender vom FC Rottach-Egern.
4: Also im letzten Spiel vor 2 Jahren sind wir sehr gut rausgekommen. Da haben wir 14-1 verloren. Das ist in dem Fall ein richtig, richtig gutes Ergebnis. Die Jahre davor ist leider immer eine 2 davor gestanden. Also die Hoffnung ist,

0: Mehr Wolken auf uns zu, Temperaturen sinken dann auf 20 bis 15 Grad. Bei euch in Dietramszell aktuell 33 Grad, Irschenberg 32 Grad und 31 Grad bei euch in Rottach-Egern. Die weiteren Aussichten. Morgen wird es auch wieder heiß, rund 35 Grad. Gegen Abend, da kommt aber Regen und Gewitter teilweise auf uns zu ins Alpenwelleland. Ansonsten am Wochenende einen Mix aus Wolken, Sonne und ein paar Schauer und Gewittern. Ihr habt es ja schon beim Herbert in den Alpenwelle-Nachrichten gehört, aber jetzt hier nochmal der Alpenwelle Frühwarnservice. Vorsicht im Landkreis Miesbach. Da sind heute am Donnerstag Waldbrandgefahr. Stufe 4 von 5. Morgen am Freitag sogar die Stufe 5 von 5. Wir wollen hier natürlich keine Panik machen, ist klar, aber trotzdem sollte man auf einige Dinge achten. Kein offenes Feuer im Wald oder in der Nähe. Auf jeden Fall das Rauchverbot beachten. Nicht einfach, wie es der Herbert schon gesagt hat, Zigarettenstummel in den Wald schnipsen und nur ausgewiesene Parkplätze nutzen. Da appellieren wir und auch die Feuerwehr an alle Bürgerinnen und Bürger. Der Alpenwelle Verkehrsservice um kurz nach 13:30. Schauen wir auf die Straßen im Alpenwelleland. Und langsam legt sich so ein bisschen der Verkehr am Tegernsee. Es staut sich aber schon noch relativ stark auf der B318 zwischen Ringsee und Rottach-Egern. Wegen einer Ampelschaltung hier die Baustelle. Immer nur eine Spur ist frei, deswegen staut sich's zurück. Hier auch schon mal unser Tipp. Von 15.30 Uhr ungefähr bis 18 Uhr kann es hier richtig voll werden, weil, wie wir es auch in den Nachrichten gehört haben, der FC Bayern München gegen FC Rottach nach Egern spielt und ganz viele Fans, die noch ein Ticket ergattern konnten, eben hier zu diesem Spiel fahren. Dann schauen wir auf die Autobahn A8 Salzburg in Richtung München, staut sich gerade zwischen Holzkirchen und dem Kreuz München Süd, hier 25 Minuten, die er länger braucht. Wir haben auch nochmal den Stau, jetzt habe ich ihn gerade entdeckt, am Tegernsee nochmal, auch in Rottach-Egern auf der Schweighofstraße, hier auch ein bisschen mehr Zeit mit einplanen. Geblitzt wird auch im Alpenwelleland und zwar steht einer in Königsdorf nach Beuerberg. In Bad Tölz auf der Jahnstraße gegenüber von der Jahnschule steht der Blitzer. In Iffeldorf wird geblitzt bei der Schule 30er-Zone. In Antdorf steht einer Richtung Habach. Genauso in Vorderrissortsdurchfahrt in Sauerlach am Ortsende Richtung Lanzenhaar. In Großhardt-Penning in der Ortsdurchfahrt wird geblitzt. In Bad Tölz steht noch einer am Manfredhof. In Tann bei Holzkirchen wird geblitzt. Und an der Förderschule in Hausham steht auch einer. Gute Fahrt.
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0: Mit mir Thomas Wiegele, die neuen Hits haben wir mit dabei. Alex Warren. Rauchige Stimme. Ein Klassiker. Bette Midler. Stell ich mir vor, wie sie nebenbei noch eine Kippe im Mund hat. Einfach mehr Sommer heute, über 35 Grad, da braucht Sommersongs, logisch. Wir haben sie, Fastboy. Wave, euer Sommertag, auf eurer Alpenwelle, 13.36 Uhr.

0: 13.46 Uhr, über 35 Grad warm kann es heute werden im Alpenwelleland. Viele zieht es da natürlich an die schönen Seen bei uns. Aber wieso sollte man denn an den See gehen, wenn man auch ins Kino gehen kann?
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0: Weil diese Woche ist nämlich wieder Superheldenzeit in den Kinos mit Spider-Man. Brand New Day kommt der nächste Marvel-Blockbuster auf die große Leinwand. Mein Kollege, Alpenwelle-Reporter Sebastian Will, weiß, worum es denn diesmal geht.
3: Als Spider-Man im letzten Film die Welt gerettet hat, musste er dafür einen hohen Preis bezahlen. Er ist aus dem Gedächtnis der Menschheit verschwunden. Niemand erinnert sich mehr an ihn, nicht mal seine engsten Freunde.
4: Ihr wisst nicht mehr, wer ich bin, aber wir kannten uns mal. Etwas Schlimmes sollte passieren. Und der einzige Weg, es zu verhindern, war, dass mich alle vergessen.
3: Also lebt Peter ganz allein in New York, schwingt sich als Spider-Man durch die Straßenschluchten und versucht weiterhin, seine Stadt zu beschützen. Als einsamer Wolf. Und genau daraus zieht Brand New Day seine Spannung. Dabei trifft Spider-Man auch auf alte und neue Feinde, bis sich plötzlich etwas an ihm selbst verändert. Seine Superheldenkräfte spielen völlig verrückt.
5: Spinnen besitzen drei Lebenszyklen. Zwischen den Zyklen kann es die Spinne anfällig für Gefahren machen.
3: Wird am Ende vielleicht sogar Spider-Man selbst eine Bedrohung?
6: Wenn DNA mutiert, dann wäre das enorm gefährlich.
3: Spider-Man Brand New Day steckt voller spannender Ideen. Viel Action, aber auch Humor. Und es gibt viele tiefe Einblicke in die Seele von Peter Parker. Also eine wirklich gelungene Kombination.
0: Wow, Spider-Man sowieso immer super gute Filme. Schaut es euch an. 13.47 Uhr.

0: 13.50 Uhr, der Alpenwelle-Treffpunkt. Gleich wieder mit dem letzten Song der Stunde. Rumpelstilz und Kiosk mit dabei. Und davor noch eine wunderschöne Stimme mit George Ezra und Barcelona. Alles hier, damit es euch ein bisschen kühler wird. Nur hier auf eurer Alpenwelle. 13.50 Uhr.
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0: Der letzte Song der Stunde, a gescheiter Alpensound, gleich hier auf der Alpenwelle.
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1: Ich bin Stefan Schütz. Zum ersten Mal seit 7 Jahren hat die Bahn wieder Gewinn gemacht. Unterm Strich stand im ersten Halbjahr ein Plus von 147 Millionen Euro. Im Vorjahresvergleich stand noch ein Verlust von 760 Millionen Euro zu Buche. Auch bei den Fahrgastzahlen legte die Bahn zu. Sie stiegen im ersten Halbjahr auf 960 Millionen, 17 Millionen mehr als im Vorjahreszeitraum. Die Menschen fahren mehr Bahn und kaufen häufiger E-Autos. Ein Grund dürften die hohen Spritpreise sein. Es sind auch insbesondere diese Energiepreise, die maßgeblich die Inflation befeuern, also den Wert, der zeigt, um wie viel teurer das Leben im Jahresvergleich geworden ist. In Bayern sind die Verbraucherpreise im Juli um 2,8% gestiegen. In den Chiemgauer Alpen brennt ein Bergwald. Mehr als 200 Einsatzkräfte kämpfen mit Hubschraubern und Sprinkleranlagen gegen die Flammen. Sie lodern in unwegsamem Gipfelbereich der Hochwand nahe der Lackenbergwand bei Unterwössen im Landkreis Traunstein. Wegen der starken Rauchentwicklung ist die Bevölkerung gewarnt worden. Fenster und Türen sollen geschlossen bleiben, Lüftungs- und Klimaanlagen ausgeschaltet werden. Sonnencreme schützt vor Hautkrebs, das glauben laut einer Umfrage für die Zeit 2/3 der Menschen in Deutschland. Fachleute sind da aber skeptisch. In einer neuen medizinischen Leitlinie heißt es, es lasse sich nicht wissenschaftlich belegen, dass Sonnenschutzmittel ausreichend vor Hautkrebs schützen, vor allem wenn der tatsächliche Lichtschutzfaktor geringer ist als auf der Packung angegeben. Noch nie haben weniger Menschen dem Staat vertraut als aktuell. Laut einer Umfrage im Auftrag des Beamtenbundes trauen 17% den Verantwortlichen zu, ihre Aufgaben erfüllen zu können. 79% meinen, der Staat sei überfordert. Das größte Vertrauen haben Union-Anhänger, gefolgt von Wählern der SPD und Grünen. Linke und AfD-Wähler trauen dem Staat wenig bis gar nichts zu.
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3: Noch braten wir bei Temperaturen zwischen 34 und 40 Grad in der Sonne, aber ab dem Nachmittag ziehen besonders in Franken kräftige Schauer und Gewitter heran. In der Nacht wird es meist nur locker bewölkt, örtlich sind noch Sommergewitter unterwegs. Es kühlt ab auf 20 bis 15 Grad. Morgen wird es dann erst wieder heiß, am Abend gibt es dann neue Schauer und Gewitter.
4: Hallo, hier ist Silvia von der Alpenwelle Verkehrsredaktion. Bei uns im Sendegebiet sieht's aktuell sehr gut aus. Alles frei. Die Alpenwelle wünscht gute Fahrt.
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1: Mit Herbert Wieting. Das Stadtradeln in Wolfratshausen hat in diesem Jahr einen neuen Rekord aufgestellt. 390 Radlerinnen und Radler legten gemeinsam mehr als 78.000 Kilometer zurück. Das entspricht fast 2 Erdumrundungen. Durch den Umstieg aufs Fahrrad konnten rund 13 Tonnen CO2 eingespart werden. Deutlich mehr als im vergangenen Jahr. Bürgermeister Klaus Heiling-Lechner sieht die Aktion als Erfolg für nachhaltige Mobilität. Gleichzeitig kündigt er an, den Radverkehr in Wolfratshausen weiter auszubauen. Ein 14-Jähriger ist am Abend bei einem Sprung mit seinem Fahrrad schwer verletzt worden. Mehrere Jugendliche waren im Ortsteil Untermühltal in Dietramszell unterwegs und nutzten einen Erdwall an einem Feldweg als Rampe. Beim Sprung stürzte der 14-Jährige Dietramszeller und zog sich schwere Verletzungen zu. Und wir blicken in den Landkreis Weilheim-Schongau. Unbekannte haben von einem Weilheimer Autohaus einen auffälligen roten Toyota im Wert von rund 60.000 Euro gestohlen. Wegen seiner roten Sonderlackierung ist das Fahrzeug besonders auffällig. Die Kriminalpolizei bittet um Hinweise.
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3: Noch braten wir bei Temperaturen zwischen 34 und 40 Grad in der Sonne, aber ab dem Nachmittag ziehen besonders in Franken kräftige Schauer und Gewitter heran. In der Nacht wird es meist nur locker bewölkt, örtlich sind noch Sommergewitter unterwegs. Es kühlt ab auf 20 bis 15 Grad. Morgen wird es dann erst wieder heiß, am Abend gibt es dann neue Schauer und Gewitter.
4: Hallo, hier ist Silvia von der Alpenwelle Verkehrsredaktion. Bei uns im Sendegebiet sieht's aktuell sehr gut aus. Alles frei. Die Alpenwelle wünscht gute Fahrt.
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1: Ich bin Stefan Schütz. Ab wann handelt es sich um einen Verstoß gegen den Datenschutz, wenn zum Beispiel WhatsApp-Nachrichten an Dritte weitergeleitet werden? Damit beschäftigt sich der Bundesgerichtshof. Eine Frau hatte einer Freundin per Textnachrichten die Zustände bei ihrem Arbeitgeber mitgeteilt. Nach einem Streit leitete die Beklagte die Nachrichten an die Praxis weiter. Der Klägerin wurde daraufhin gekündigt. Weil das Wasser knapp wurde, mussten die Bewohner Münchens wochenlang Auflagen zum Wassersparen einhalten. So waren unter anderem das Bewässern von Rasen oder die Reinigung von Terrassen verboten. Diese Einschränkungen werden im August nicht verlängert, trotz angespannter Grundwassersituation. Die Verantwortlichen rechnen mit Beginn der Sommerferien mit weniger Wasserverbrauch. Die deutsche Wirtschaft meldet zum dritten Mal in Folge ein Wachstum nach einem Quartal. Im Zeitraum von April bis Juni lag das Plus bei 0,2%. In den beiden gemessenen Abschnitten davor legte das Bruttoinlandsprodukt um 0,3 und 0,4% zu. Aus dem Ausland verzeichnete die Industrie mehr Aufträge. Zudem legten die deutschen Exporte im Mai den vierten Monat in Folge zu. Aus Sicht der Wettbewerbszentrale hat die Zeitschrift Focus Gesundheit irreführende Testsiegel an Ärztinnen und Ärzte vergeben. Ob das so ist, muss noch geklärt werden. Der Bundesgerichtshof hat schon mal klargestellt, dass die Siegel strengen Anforderungen genügen müssen. Jacqueline Melcher.
2: Ärztinnen und Ärzte wurden vom Focus als Top-Mediziner oder Focus-Empfehlung ausgezeichnet. Wer eine jährliche Gebühr zahlte, durfte diese Siegel auch für Werbezwecke nutzen. Der BGH betont jetzt, dass bei Testlogos mit Gesundheitsbezug besonders streng auf die Richtigkeit, Eindeutigkeit und Klarheit geschaut werden muss. Ob die Siegel des Focus diese strengen Anforderungen erfüllen, muss jetzt erneut das Oberlandesgericht München prüfen.
1: Fußball boomt wie nie zuvor. In der zurückliegenden Saison haben die Clubs aus der ersten und zweiten Bundesliga so viele Tickets verkauft wie noch nie. Insgesamt sind fast 21,5 Millionen Karten über die Ladentheke gegangen. Im Schnitt fast 35.000 Zuschauer pro Spiel.
3: Damit zum Alpenwetter. Der Sommer gibt richtig Vollgas heute. Heute einer der heißesten Tage des Jahres mit Temperaturen bis zu 37 Grad. Dann geht's rein in einen wunderschönen Bade- und Biergartenabend bei Tiefstwerten heute Nacht zwischen 20 und 15 Grad. Morgen auch nochmal richtig heiß, aber gegen Abend bekommen wir von Westen her schwere Gewitter. Vorsicht, die Gewitter können morgen Abend wieder unwetterartig ausfallen. 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Hallo liebe Autofahrer, ihr braucht länger auf der A8 München Richtung Salzburg und zwar ab dem Autobahnkreuz München Süd bis Bernau am Chiemsee gibt es immer wieder abschnittsweise Stau und stockenden Verkehr. Der Grund vor Bernau am Chiemsee ist eine Baustelle, ansonsten einfach unglaublich hohes Verkehrsaufkommen auf der A8. Schauen wir noch schnell auf die Blitzer von euch gemeldet. Herzlichen Dank an dieser Stelle in Bad Hölz, die Arzbacher Straße. Dann in Großhadt-Penning die Ortsdurchfahrt in Sauerlach Richtung Lanzenhaar in Vorderes wird beidseitig geblitzt in der Ortsdurchfahrt. Dann in Antdorf Richtung Habbach und in Iffeldorf Richtung Seeshaupt. Habt ihr noch was entdeckt? Stau oder Blitzer? 08041 799 4x4. Danke.
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3: Hallo zusammen, also heißes Badewetter heute bei uns im Alpenmittelland. Ich habe auch das Gefühl, es ist weniger los auf den Straßen. Viele gerade schon am Badesee. Ihr habt vollkommen recht, da muss man sich einfach erfrischen und abkühlen. Die Abkühlung gibt es auch morgen von uns. Morgen heißt es heiß auf Eis am letzten Schultag für die Grundschüler bei uns im Alpenmittelland. Mehr dazu gleich nach Paula Abdul, Kid Rock und wir starten mit Olivia Dean und Man.

0: Paula Abdul und Straight Up zum nächsten Badesee. Das ist der Donnerstagnachmittag auf der Alpenwelle. Morgen Freitag, der 31. Juli, zeitgleich der letzte Schultag. Und da gibt's natürlich die Zeugnisse.
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0: James Blunt und Postcards auf der Atmel. Ein frischer Blitzer und zwar in Hausham, wenn ihr von Ostien kommt. Danke an den Markus, der Bescheid gegeben hat. Und ganz, ganz wichtig, im Landkreis Miesbach herrscht heute Donnerstag die Waldbrandgefahrstufe 4 von 5, also extrem hoch. Freitag wird sogar die Stufe 5 erwartet. Deshalb bitte unbedingt beachten, kein offenes Feuer im Wald und in der Nähe. Das versteht sich ja eigentlich von selbst. Rauchverbot beachten und nur ausgewiesene Parkplätze nutzen. Herzlichen Dank. Gleich für euch kredenzen wir euch musikalisch einen Espresso. Sabrina Carpenter Espresso und einen schönen musikalischen Spaziergang machen wir auch noch zusammen mit Mark Cohn und Walking in Memphis hier auf eurer Altenwelle.
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0: Walking in Memphis, Marcone hier auf der Alpenwelle. Kurz nach 3:30, hier kommen die Nachrichten.
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2: Mit Herbert Wieting. In Rottach-Egern haben Feuerwehr, Bergwacht, THW und Spezialisten gemeinsam für den Ernstfall trainiert. Bei einer groß angelegten Übung wurde die Bekämpfung eines simulierten Wald- und Vegetationsbrandes unter möglichst realistischen Bedingungen geübt. Simon Reiß, Pressesprecher der Kreisbrandinspektion aus dem Landkreis Miesbach.
3: Das Zusammenspiel zwischen den einzelnen Organisationen hat hervorragend geklappt. Wir haben uns zusätzlich noch Unterstützung durch das Schweizer Team von 20 Second Wildlife geholt, die international in der Waldbrandbekämpfung im Einsatz sind und uns wertvolle Erfahrungen bei der Übung weitergegeben haben. Gleichzeitig wurde auch mit dem THW die Logistik, insbesondere der Transport, Waldbrandsätze der Bayerischen Staatsforsten geübt.
2: Trainiert wurden unter anderem Löschtechniken in unwegsamem Gelände, der sichere Einsatz von Spezialgeräten und die Koordination größerer Einsätze, unterstützt auch durch Drohnen. Aktuell gilt im Landkreis Miesbach die Waldbrandgefahrenstufe 4 von 5. Und schon morgen könnte die höchste Stufe erreicht werden. Wegen der trockenen Witterung bitten die Behörden um besondere Vorsicht. Offenes Feuer im Wald oder in Waldnähe ist jetzt tabu. Verboten sind auch Dachsenfeuer. Das Rauchverbot im Wald muss unbedingt eingehalten werden. Autofahrer werden gebeten, auch Zigaretten nicht einfach so aus dem Fenster zu schnipsen. Radio Alpenwelle bittet euch alle, achtet aufeinander und helft mit, Waldbrände zu verhindern. Ab dem 7. August wechselt bei Sindelsdorf die Vollsperrung an der Anschlussstelle der A95 und der B472 auf die Westseite der Autobahn. Das bringt auch Änderungen für Autofahrer. Wer aus Bad Tölz kommt, kann dann wieder auf die A95 Richtung München auffahren. Auch die Ausfahrt aus Richtung Garmisch-Partenkirchen in Richtung Penzberg, Bichl, Bad Tölz ist dann wieder möglich. Dafür ist die B472 westlich der Autobahn gesperrt. Das bedeutet, aus Richtung Weilheim oder Schongau ist die Auffahrt auf die A95 nicht möglich. Und wir blicken in den Landkreis Garmisch-Partenkirchen. Die Malteser in Garmisch-Partenkirchen bieten künftig Resilienzkurse zur Krisenvorsorge an. Hintergrund sind Ereignisse wie Stromausfälle, Hochwasser oder andere Extremwetterlagen. Auf viele Menschen bislang nicht wirklich vorbereitet sind. In den Kursen geht es unter anderem darum,

0: Man kann es nicht oft genug sagen. Wir müssen euch warnen vor diesen Schockanrufen. Darüber wollen wir gleich sprechen. Herbert, jetzt aber erstmal das Wetter. Und da gibt der Sommer so richtig Vollgas heute bei uns im Altmühlerland. Einer der heißesten Tage des Jahres mit Temperaturen zwischen 34 und 37 Grad. Das Gewitterrisiko ist heute Abend noch sehr, sehr gering. Morgen wird es nochmal richtig heiß mit Temperaturen um die 35 Grad. Aber morgen Abend drohen dann von Westen her wirklich schwere Gewitter, die unwetterartig ausfallen können. Das Wochenende wird ein klein bisschen kühler mit Temperaturen um die 30 Grad. 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Hallo, liebe Autofahrer. Ihr braucht länger auf der A8 München Richtung Salzburg. Und zwar ab dem Autobahnkreuz München Süd bis Bernau am Chiemsee gibt es immer wieder abschnittsweise Stau und stockenden Verkehr. Hohes Verkehrsaufkommen und vor Bernau am Chiemsee haben wir die Baustelle. Aber insgesamt kommt ihr ganz gut durch. Wie gesagt, ab und zu stockender Verkehr auf der A8 Richtung Salzburg. Ansonsten haben wir keine Meldungen. Fahrt vorsichtig. Bitte nicht zu schnell, hier kommen sie, die Blitzer von euch gemeldet. Großes Dankeschön an dieser Stelle. In Bad Tölz, die Arzbacher Straße, dann in Effeldorf, wenn ihr Richtung Seeshaupt fahrt. In Sauerlach, Richtung Lanzenhaar wird geblitzt und frisch reingekommen. In Hausham, wenn ihr Richtung Ostien fahrt und wenn ihr noch was entdeckt habt, 08041 799 4x4. Einen habe ich noch in Vorderis, beidseitig die Ortsdurchfahrt. Danke fürs Melden.
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0: Hallo zusammen. Also gleich geht es um das wichtige Thema Schockanrufe. Immer wieder fallen Leute bei uns in der Region auf diese Anrufe rein, übergeben dann Geld und Wertsachen. Deshalb, man kann nicht oft genug warnen. Das ist gleich unser Thema nach einem echten Rock-Klassiker. Survivor ist mit dabei und Burning Heart. Außerdem Miles Smith und Stay hier auf der Altenwelle und wir starten mit Martin Solveig und den Cataracts featuring Kylie. Hier sind sie mit Hey Now.

0: Power-Song zum Start Richtung Feierabend. Jetzt ein Thema, da müssen wir immer wieder darüber sprechen. Man kann es nicht oft genug erwähnen. Es geht um Schockanrufe. Eine Frau aus Fürstenwildbruck hat gestern rund 45.000 Euro an Betrüger verloren. Sie ist auf einen sogenannten Schockanruf hereingefallen. Leider passiert das immer wieder und immer wieder fallen Leute auf diese Schockanrufe herein. Bei mir im Studio ist Herbert Wieting. Grüß dich.
1: Servus Christoph.
0: Ganz kurz nur, wie erkennt man so einen Betrug überhaupt?
1: Also das Perfide ist, die Täter, die setzen ihre Opfer massiv unter Druck. Die behaupten zum Beispiel, die Tochter oder der Sohn hat einen schweren Unfall verursacht und muss jetzt sofort gegen Geld aus dem Gefängnis freigekauft werden. Da geraten dann einige in Panik und genau darauf setzen diese Betrüger.
0: Wie sollten die Angerufenen denn sofort reagieren?
1: Also mein wichtigster Tipp, sofort auflegen, wenn euch jemand am Telefon unter Druck setzt und auch nicht die Nummer auf dem Display zurückrufen, sondern guckt lieber in euer Telefon nach und ruft die Angehörigen dann unter der Nummer auch an, die ihr abgespeichert habt.
0: Hast du noch weitere Tipps?
1: Ganz wichtig auch, die Polizei fordert niemals, never ever Geld am Telefon oder auch Schmuck, ja? Die schickt auch niemanden vorbei, um Bargeld oder Wertsachen abzuholen. Das klingt jetzt ja, natürlich machen die das nicht, aber es fallen wirklich immer wieder gerade ältere Leute drauf rein. Außerdem solltet ihr am Telefon auch niemals erzählen, dass ihr Geld oder Schmuck zu Hause habt oder wie viel. Und wenn euch das Telefonat irgendwie seltsam vorkommt, dann am besten gleich mit Bekannten, Freunden oder der nächsten örtlichen Polizeidienststelle drüber sprechen.
0: Ja, und ganz, ganz wichtig, sprecht mit euren Eltern darüber, mit euren Großeltern. Macht es bekannt, dass diese Masche leider da wirklich unterwegs ist, denn gerade ältere Menschen werden immer wieder gezielt angerufen. 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Nächstes Café Kripo nächsten Montag zwischen 9 Uhr und 9.30 Uhr nur hier auf der Altmühle. Und jetzt gibt's Sommer im Radio mit Luna und Bailando.

0: Luna und Bailando hier bei uns auf der Alpenwelle. Gleich ein Künstler aus Luxemburg mit nigerianischen Wurzeln, der Oak mit Together. Und unser letzter Song der Stunde, wie gewohnt ein richtig cooler Alpensound, kommt gleich vom Ringelstädter.
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0: Linz, ihr gut frei. Hört ihr gleich auf der Alpenwelle.
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0: Der letzte Song der Stunde, ein gescheiter Alpensound, gleich hier auf der Alpenwelle.

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2: Ich bin Stefan Schütz. Wehrpflichtige Männer aus der Ukraine können künftig nicht mehr so einfach in die Europäische Union. Die erschwert ihnen die Flucht vor dem Krieg gegen Russland. Die bisher vereinfachten Aufnahmeregeln wird es nicht mehr geben, heißt es. Fast 4,4 Millionen Menschen aus der Ukraine haben bisher in der EU Schutz gefunden. Die Armee sucht nach rund 2 Millionen Wehrpflichtigen. Die hohen Temperaturen sind vor allem für ältere Menschen sehr belastend. Insgesamt sind in diesem Sommer etwa 10.000 Menschen an den Folgen von Hitze gestorben. Das schätzt das Robert-Koch-Institut. Besonders stark betroffen ist die Gruppe der über 85-Jährigen. Meist führt ein Hitzeschlag in Verbindung mit Vorerkrankungen zum Tod. Wegen eines Waldbrands in den Chiemgauer Alpen haben die Behörden den Katastrophenfall ausgerufen. Das soll schnellen Zugriff auf schlagkräftige Hilfe ermöglichen. Seit gestern kämpfen mehr als 200 Einsatzkräfte mit Hubschraubern und Sprinkleranlagen gegen die Flammen bei Unterwössen. Inzwischen wurde Hilfe aus Österreich angefordert. Evakuierungen werden vorbereitet. In Südeuropa kämpfen Feuerwehrkräfte weiter gegen Waldbrände. An Frankreichs Atlantikküste und in der Region um Spaniens Hauptstadt Madrid hat sich die Lage entspannt. Nicht so auf Kreta und in der Türkei, Rachel Sommer berichtet.
3: Die Einsatzkräfte halten den riesigen Waldbrand bei Bordeaux weiter in Schach. Zehntausende Menschen, die ihr Zuhause vorsichtshalber verlassen mussten, können nun wieder heimkehren. Doch nicht überall wendet sich die Lage zum Guten. Auch an etlichen anderen Orten in Frankreich sind Waldbrände ausgebrochen. Noch deutlich weiter südlich von Bordeaux, in Brignoles etwa, haben auch Superstar George Clooney und seine Familie ihr Haus aus Sicherheitsgründen geräumt.
2: Die hohen Temperaturen sind vor allem für ältere Menschen sehr belastend. Insgesamt sind in diesem Sommer etwa 10.000 Menschen an den Folgen von Hitze gestorben, schätzt das Robert-Koch-Institut, etwa 1.000 in Bayern. Besonders stark unter der Hitze leidet die Gruppe der über 85-Jährigen. Meist führt ein Hitzeschlag in Verbindung mit Vorerkrankungen zum Tod.
4: Damit zum Alpenwelle-Wetter. Heute einer der heißesten Tage des Jahres mit Temperaturen zwischen 34 und 37 Grad. Ganz, ganz viel trinken und geht es heute wirklich entspannt an. Gewitterrisiko heute Abend noch gering. Morgen bleibt es sehr heiß bei Temperaturen um die 35 Grad. Aber morgen Abend erwarten wir von Westen her zum Teil wirklich kräftige Gewitter, die auch unwetterartig ausfallen können. Das Wochenende wird wechselhafter. Wolken, Sonnenschein, es wird so richtig schwülheiß mit Temperaturen um die 30 Grad am Wochenende. Und da sind dann auch weitere Schauer unterwegs. 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Hallo liebe Autofahrer, unser Blick auf die Straßen im Alpenwelleland. Ihr braucht ein klein bisschen länger, zum einen die A8 Salzburg Richtung München zwischen Holzkirchen und dem Autobahnkreuz München Süd. Hier stockender Verkehr und die Gegenrichtung München Richtung Salzburg. Und zwar zwischen Fransdorf und Bernau am Chiemsee abschnittsweise Stau und stockender Verkehr. Ansonsten haben wir keine Störungsmeldungen. Wenn ihr sagt, Moment mal, da staut sich's auch noch, 08041 709 4x4. Herzlichen Dank. Schauen wir gleich auf die Blitzer von euch gemeldet. Bad Tölz Richtung Arzbach, die Arzbacher Straße. Dann frisch reingekommen in Hausham, der Ortsausgang Richtung Ostien. In Vorderis wird geblitzt, beidseitig die Ortsdurchfahrt. Und wenn ihr noch was entdeckt habt, 08041 799 4x4. Danke.
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4: Ich freue mich, dass ihr mit dabei seid. Wie geht es der Metall- und Elektroindustrie bei uns im Alpenwelleland? Dazu hören wir gleich Felix Kleinert, Geschäftsführer von Weber Schraubautomaten aus Wolfratshausen. Mehr von ihm nach Musik von Sydney Youngblood, Nickelback. Und wir starten mit Taylor Swift und Opalite hier auf der Alpenwelle.

0: Sydney Youngblood und If Only I Could hier bei uns auf der Alpenwelle. Die Metall- und Elektroindustrie ist eine der wichtigsten Wirtschaftszweige in Deutschland und auch bei uns in der Region ein wichtiges Standbein. Die Firmen hier vor Ort bleiben auch nicht von den hohen Energiepreisen und der schwächelnden Wirtschaft verschont. Und daher ist es wichtig, einen Blick auf die aktuelle konjunkturelle Lage der großen Firmen bei uns zu werfen. Und wo ist sowas besser möglich als auf dem Pressegespräch der bayerischen Metall- und Elektroindustrie-Arbeitgeber? Dabei waren Firmen wie Weber Schraubautomaten, die Günther Bechtold GmbH, SAM oder die Pari Group. Wir haben Felix Kleinert, Geschäftsführer von Weber Schraubautomaten aus Wolfratshausen, gefragt, welchen Trumpf die Firma in der Hand hat.
1: Also was man festhalten muss, ist, dass die Mitarbeiterinnen und Mitarbeiter hier dieses Unternehmens außerordentlich hochqualifiziert sind. Und in dieser Krise haben wir leider Mitarbeiter abbauen müssen. Aber wir haben sehr, sehr viele gute Mitarbeiter und Mitarbeiterinnen halten können. Wir haben also keinen Braindrain. Und das ist eigentlich der Kern des Unternehmens. Und wir sehen auch den Erfolg. Also wir sind jetzt im dritten Monat bzw. vierten Monat, wo wir schwarze Zahlen wieder schreiben.
0: Das klingt ja schon mal ganz optimistisch. Ebenfalls optimistisch äußert sich Matthias Bechtold. Er ist Geschäftsführer der Günther Bechtold GmbH in Weilheim.
2: Wir sind für die Zukunft ganz optimistisch. Wir sind ja stark auf die Infrastruktur fokussiert und im Bereich Verkehrstechnik und Wehrtechnik wird ja gerade eine ganze Menge investiert. Insofern gehe ich davon aus, dass 2027 doch ein Lichtblick am Horizont besteht. Ansonsten kann ich für uns sagen, auch wir sind von Arbeitsabbau die letzten Monate nicht verschont geblieben, aber wir haben es versucht, so weit wie möglich sozialverträglich zu machen. Also frühere Verrentungen, wegfallende Arbeitsplätze, Austritte nicht ersetzt.
0: Also mussten auch die Firmen im Altmühlenland Stellen abbauen, aber der Blick in die Zukunft klingt doch ganz positiv. Der Münchner Süden ist bekannt für sein Unternehmertum. Wir haben Bernhard Freundner von der SAM GmbH gefragt, inwiefern der Industriestandort Oberland einen Wettbewerbsvorteil gegenüber anderen Standorten hat.
3: Kleinere Unternehmen, da kennt jeder jeden. Es werden Probleme oft hemdsärmelig auch angegangen, sehr flexibel. Und das ist einfach ein Vorteil gegenüber vielen Großen. Wie gesagt, das kennt sich im Unternehmen auch jeder. Jeder geht auf den anderen auch ein, wenn es funktioniert im Unternehmen. Und damit hilft man sich gegenseitig. Und das ist dann eigentlich immer ein positives, sehr flexibles Ergebnis.
0: Also halten wir fest, die wirtschaftliche Lage in Deutschland und hier in der Region bleibt angespannt. Viele Jobs fallen weg. Die Unternehmen kämpfen mit hohen Energiepreisen. Trotzdem blicken die Unternehmen der Metall- und Elektroindustrie aus der Region optimistisch in die Zukunft.
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0: Und dann haben wir hier gerade noch eine Hörermeldung reinbekommen. Muss ich ganz kurz hier den Bildschirm aktualisieren. Also auf der B11 und zwar Höhe Geretsried läuft gerade ein Feuerwehreinsatz und da ist die B11 gesperrt. Danke an den Markus, der Bescheid gegeben hat. Fahrt vorsichtig, nicht zu schnell und jetzt begleiten wir euch mit Musik von Daughtry. Hier sind sie mit Long Live Rock'n'Roll.

0: Gleich der nächste Sommerhit von Sam Feld, Duke und Anita mit Mia Moore, gleich hier auf der Alpenwelle.
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0: Damit haben wir es kurz nach 16:30 und hier kommen die Nachrichten auf eure Alpenwelle.
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2: 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Während die Schülerinnen und Schüler Ferien haben, laufen auf den Schulgeländen im Landkreis Bad Tölz-Wolfratshausen die Bauarbeiten auf Hochtouren. Marlis Peischer, Pressesprecherin vom Landratsamt Bad Tölz-Wolfratshausen.
3: Am Schulzentrum Geritzried laufen im letzten Bauabschnitt die Arbeiten an der Turnhalle, den Physik- und Klassenräumen sowie im Außenbereich, damit alles pünktlich zum Schulstart bereit ist. Eine weitere Turnhallensanierung in Geritzried beginnt im August. Dann starten an der Franz-Marx-Schule die Bauarbeiten. An der Realschule Wolfratshausen schreiten indes die Erweiterungsarbeiten voran. Gleiches gilt für den ersten Teil der Modernisierung der Metallwerkstätten an der benachbarten Berufsschule.
2: Und auch in Bad Tölz wird investiert. An der Realschule bekommt das Blockheizkraftwerk ein Update. An der Berufsschule werden Parkplätze neu gepflastert und zusätzliche Bauminseln angelegt. Kuriose Polizeigeschichte aus Lochham. Ein 49-Jähriger soll am Abend innerhalb von nur einer halben Stunde gleich mehrere Straftaten begangen haben. Nach Angaben der Polizei nutzte der stark alkoholisierte Mann einen unbeaufsichtigten Autoschlüssel, stieg in einen geparkten Wagen und versuchte loszufahren. Dabei rammte er zunächst ein Moped, beschädigte anschließend ein weiteres Auto und krachte schließlich in einen Gartenzaun. Danach flüchtete er zu Fuß. Kurze Zeit später tauchte der Mann wieder am Unfallort auf, diesmal mit einem Fahrrad. Zeugen erkannten ihn sofort, die Polizei nahm ihn fest. Ein Alkoholtest ergab fast 2,8 Promille. Und der Yoga-Parcours auf der Schweighofanlage in Tegernsee soll die eigene Konzentration und Körperwahrnehmung stärken. Mit spielerischen Übungen lernen beispielsweise Kinder, wie Bewegung, bewusste Atmung und Achtsamkeit dabei helfen kann. Der frei zugängliche Parcours verwendet Bewegung in der Natur mit Yoga-Übungen. Yoga-Coach Isabel Strikos.
4: Ein Yoga-Parcours stellst du dir vor wie ein Trimm-Dich-Pfad. Es sind verschiedene Stationen, die gebaut werden, die, wenn ich durch die Parkanlage gehe, kann ich anhand verschiedener Schilder, jetzt beim Yoga-Parcours sind es 8 Stück, kann ich dann die Übungen, die auf den Schildern beschrieben werden und die auch per Bild gezeigt werden, was man denn da so machen kann und was das Ziel der Übung ist, nachmachen.
2: Die Stadt Tegernsee und die Tegernseer Tal Tourismus GmbH hatten das Projekt gemeinsam umgesetzt. Auch die Grundschule Tegernsee sieht darin eine wertvolle Ergänzung zum Schulalltag.
0: Und jetzt unser Blick aufs Wetter. Heute einer der heißesten Tage des Jahres mit Temperaturen zwischen 34 und 37 Grad. Sonnenschein pur, perfektes Badewetter. Man muss sich einfach abkühlen. Wie ist es bei dir? Lieber Freibad oder lieber Badesee?
2: Ja, klar, See natürlich.
0: See, okay. Und die weiteren Aussichten auch morgen. Heiß mit Temperaturen um die 35 Grad. Morgen Abend erwarten wir aber von Westen her zum Teil wirklich kräftige Gewitter, die wieder

0: Hausham Richtung Ostien. Dann in Vorderis wird geblitzt, beidseitig die Ortsdurchfahrt. Und in Bad Hölz die Arzbacher Straße Richtung Arzbach 08041 799 4x4. Danke.
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0: Ich freue mich, dass ihr mit dabei seid. Hallo zusammen. Servus.
3: Servus.
0: Ja, heute Abend das Spiel der Spiele für den FC Rottach-Egern.
3: Tada.
0: Das Testspiel gegen den FC Bayern.
3: Ja.
0: Was ist dein Tipp? 18 Uhr geht's los.
3: Also wenn man es vergleicht, ist es ja eigentlich wie so ein richtig saftiges bayerisches Händel gegen so einen kleinen Chicken Nugget sozusagen.
0: Jetzt sag von nichts McDonald's. Falsches. Sag nichts Falsches.
3: Ich würde sagen, das ist 1:16.
0: 1:16.
3: Ja.
0: Dein Tipp.
3: Mein Tipp für heute Abend.
0: Okay. Wir hören gleich Stefan Schlichtner, den ersten Vorsitzenden vom FC Rottach-Egern. Mhm. Und nach 17 Uhr hören wir unseren Thomas.
3: Ja.
0: Kennt ihr alle aus der Alpenwelle Morningshow und vom Treffpunkt. Der ist nämlich live vor Ort. Und jetzt hört ihr Andreas Burani mit Nur in meinem Kopf. Dankeschön, Herbert.
3: Gerne.

0: Hit. BTS und Swim hier bei uns auf der Alpenwelle. Das Trainingslager des FC Bayern in Rottach-Egern geht dem Ende entgegen. Und zum Abschluss gibt es wie jedes Jahr ein Testspiel gegen den FC Rottach-Egern. Karten gibt's keine mehr, die waren innerhalb von einer Stunde weg. Stefan Schlichtner ist erster Vorsitzender vom FC Rottach-Egern. Er hat uns vorab schon verraten, wie sie sich vorbereiten auf das Spiel.
1: Ich sag mal, sportlich braucht man sich da jetzt nicht besonders drauf vorbereiten, weil das einfach eine ganz andere Liga ist. Wir haben das ja schon öfters gehabt. Auch ich habe dreimal die Ehre gehabt, gegen den FC Bayern zu spielen, Anfang der 2000er Jahre. Das ist einfach eine ganz andere Liga. Wichtigste ist, dass man kämpft, dass man läuft, nicht versucht mitzuspielen, hinten reinstellen und schauen, dass man das Ergebnis so niedrig wie irgendwie möglich halten kann.
0: Ja, so schaut der Plan aus. Und wer sich jetzt denkt, da spielt doch eh nur die C-Auswahl vom FC Bayern, weit gefehlt. Da gibt es heute Abend ab 18 Uhr wirklich was zu sehen.
1: Also die letzten Jahre war es auf alle Fälle so, dass schon immer ein Großteil der Prominenz auch gespielt hat. Freilich sind jetzt schon einige Junge dabei, weil noch nicht alle WM-Fahrer da sind. Aber ein paar bekannte Namen findet man auf alle Fälle und werden auch in der Startaufstellung stehen.
0: Und es ist natürlich nicht nur ein Spektakel für die Zuschauer, sondern natürlich auch für alle, die mitmachen.
1: Wie es bei uns auch so üblich ist, gibt es doch sehr viele Bayern-Fans. Ich selber bin auch einer. Und wenn ich mich da zurückerinnere, wie ich mit 19 Jahren da das erste Mal auf dem Platz stehen habe dürfen, ist einfach ein Wahnsinn, wenn man da vor 3000 Zuschauern einläuft und angefeuert wird. Und ein absolutes Highlight.
0: Ja, und abschließend wollten wir natürlich noch wissen, wie das Spiel heute Abend ausgeht.
1: Im letzten Spiel vor 2 Jahren sind wir sehr gut rausgekommen. Da haben wir 14-1 verloren. In dem Fall ein richtig, richtig gutes Ergebnis. Die Jahre davor ist leider immer eine 2 davor gestanden. Die Hoffnung ist schon, dass unsere Anzeigentafel reicht. Die geht bis 19. Und ich hoffe, dass wir nicht rumschalten müssen, dass es wieder bei 1 anfängt.
0: Ja, das hoffen wir alle. Vielen Dank an Stefan Schlichtner. Wir sind gespannt, wie es heute Abend ausgeht. Einlass war bereits ab 15 Uhr. Anpfiff ist dann um 18 Uhr. Unser Thomas Wiegele ist vor Ort und einen kleinen Eindruck, was da gerade los ist, hört ihr nach 17 Uhr vom Thomas hier auf der Alpenwelle.
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0: Savage Garden, The Animal Song hier bei uns auf der alten Welle. Gleich für euch. James Bay und Sheryl Crow mit You and Me Time hier auf der Alpenwelle. Und unser letzter Song ist wie gewohnt ein richtig cooler Alpensound. Kommt gleich vom Martin.
1: Dumm und Kalt, du und die, wir sind irgendwo zwischen zu jung und zu alt.
0: Gleich auf der Alpenwelle.
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14: Der letzte Song der Stunde, a gescheiter Alpensound, gleich hier auf der Alpenwelle.

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1: Ich bin Stefan Schütz. Das Vertrauen in den Staat ist auf einen Tiefstand gesunken. Das zeigt eine Bürgerbefragung im Auftrag des Beamtenbunds. 79% der Befragten meinen, der Staat sei mit Aufgaben und Problemen überfordert. Fiona Reinhardt berichtet.
2: Besonders mit Blick auf die soziale Absicherung und die Rente halten viele Menschen den Staat für überfordert. Fast jeder Fünfte hat aber auch wenig Vertrauen in den Staat, wenn es um Steuern und Finanzen geht. Ausnahme ist die Asyl- und Flüchtlingspolitik. Hier hat das Vertrauen deutlich zugenommen. Experten gehen davon aus, dass die wechselnden Regierungen und die Unzufriedenheit mit der Merz-Regierung Grund für den Vertrauensverlust sind.
1: Die Verbraucherpreise in Deutschland sind im Juli um 2,8% gestiegen, deutlich mehr als zuletzt. Grund ist unter anderem das Auslaufen des Tankrabatts. Auch der andauernde Iran-Krieg belastet die Energiemärkte. Fachleute erwarten, dass etwa Nahrungsmittel in den kommenden Monaten teurer werden, weil Erzeuger höhere Energiekosten weitergeben. Erstmals seit Jahren macht die Deutsche Bahn mit ihrem Kerngeschäft wieder Gewinn. Hinzu kommt eine hohe Nachfrage. Rund 960 Millionen Bahnfahrten machten die Reisenden in den ersten 6 Monaten 1,8% mehr als im Vorjahreszeitraum. Unterm Strich verzeichnete die Bahn eigenen Angaben zufolge im ersten Halbjahr ein Plus von 147 Millionen Euro. Ab dem 1. August haben Erstklässler einen Rechtsanspruch auf Ganztagsbetreuung. Das Institut der deutschen Wirtschaft rechnet aber damit, dass einige westdeutsche Bundesländer das zunächst nicht komplett hinkriegen. Stellenweise gibt's noch große Lücken. Trotzdem sollen fast alle Kinder einen Platz bekommen, notfalls eben mit größeren Gruppen oder anderen Übergangslösungen. Weil das Wasser knapp wurde, mussten die Bewohner Münchens wochenlang Auflagen zum Wassersparen einhalten. So waren unter anderem das Bewässern von Rasen oder die Reinigung von Terrassen verboten. Diese Einschränkungen werden im August nicht verlängert, trotz angespannter Grundwassersituation. Die Verantwortlichen rechnen mit Beginn der Sommerferien mit weniger Wasserverbrauch.
3: Und jetzt unser Blick aufs Wetter. Da geht's rein in einen wirklich heißen Sommerabend. Die Temperaturen aktuell bei uns im Alpenwelland zwischen 34 und 37 Grad. Es bleibt lange warm. Die Tiefstwerte heute Nacht zwischen 20 und 15 Grad. Die weiteren Aussichten auch morgen am Freitag. Am letzten Schultag wird's richtig heiß mit Temperaturen bis zu 35 Grad. Gegen Abend erwarten wir von Westen her zum Teil sehr kräftige Hitzegewitter. Vorsicht, die Gewitter können morgen Abend wieder unwettermäßig und unwetterartig ausfallen. Die weiteren Aussichten: des Wochenende wird wechselhafter. Wolken, Sonnenschein, Schauer dazwischen. Bei Temperaturen um die 30 Grad bleibt es heiß. Der Alpenwelle Verkehrsservice. Da haben wir zum einen die A8 München Richtung Salzburg zwischen Fransdorf und Bernau am Chiemsee. Stockender Verkehr, der Grund hier die Baustelle. Dann die A995 am Autobahnende Richtung München-Giesing staut es sich. Dann schauen wir ins Tegernseer Tal. Da staut sich's gerade durch Rottach-Egern. Da sind ganz, ganz viele Fußballfans unterwegs, wollen alle zum Spiel FC Rottach-Egern heute Abend gegen den FC Bayern. Los geht's um 18 Uhr im Stadion am Birkenmoos. Dann braucht ihr ein bisschen mehr Zeit, ebenfalls im Tegernseer Tal, und zwar zwischen Ringsee und Kreuth. Der Grund hier die Baustelle mit Ampelschaltung. Dann haben wir noch den Greilinger Berg vor Bad Tölz, die B472, wenn ihr von Barkirchen kommt. Ansonsten haben wir keine Meldungen. Fahrt vorsichtig, bitte nicht zu schnell. Hier kommen sie, die Blitzer. Der Ortsausgang von Hausham Richtung Ostin, frisch reingekommen, dann in Vorderis beidseitig die Ortsdurchfahrt und in Bad Tölz die Arnsbacher Straße Richtung Arnsbach. 08041 799 4x4. Danke.
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3: Hallo zusammen. Es ist das Spiel des Jahres für den FC Rottach-Egern. Das Testspiel gegen den FC Bayern. Um 18 Uhr geht's los. Unser Thomas ist vor Ort und den hören wir gleich nach Musik von Pixie Lott und neuer Musik vom Kamrat. Hier sind wir mit Hug Yourself.

0: Also ich muss euch ganz ehrlich sagen, das ist wirklich für mich der Song des Tages bei diesen heißen Temperaturen. Like Ice in the Sunshine hier bei uns auf der Alten Welle. Und für den FC Rottach-Egern ist es heute Abend das Spiel des Jahres gegen den FC Bayern. In 45 Minuten geht's los und der Kollege Thomas Wiegele ist vor Ort. Thomas, wie schaut's aus?
1: Ja, ausverkauftes Haus hier am Sportplatz Birkenmoos hier in Rottach-Egern. Der FC Bayern spielt ja heute gegen den FC Rottach-Egern als sozusagen Ende des Trainingslagers. Ist ein kleines Testspiel. Ganz, ganz viele Fans sind hier schon angekommen in Rottach-Egern. Ich sehe auch schon so einzelne FC Bayern-Fahnen, wie sie durch die Fans wehen sozusagen. Die Stimmung ist gut. Ein paar Bayern-Spieler sind auch schon da, die ich entdeckt habe. Machen sich gerade ready und dann geht's auch zum Aufwärmen. Aber man kann sagen, bei diesem Wetter Traum. Haftes Fußballwetter, besser geht's fast gar nicht. Und da freuen wir uns dann auf ein wunderschönes Testspiel zwischen dem FC Bayern München und Rottach-Egern. Wie gesagt, die Stimmung jetzt schon richtig gut.
0: Dankeschön, wir freuen uns richtig drauf und viele Fans sind noch auf dem Weg, das sehen wir ganz deutlich, staut sich gerade durch Rottach-Egern, aber ihr werdet es alles schaffen. Erst in 45 Minuten geht's los, das Spiel des Jahres für den FC Rottach-Egern gegen den FC Bayern. Anpfiff um 18 Uhr.

0: Ed Sheeran und Galway Girl hier bei uns auf der Alpenwelle.
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0: Das ist wirklich das Highlight im Sommer in Geretsried. Der Geretsrieder Waldsommer bis zum 2. August wird auf dem Festplatz an der Jahnstraße in Geretsried direkt beim Eisstadion groß gefeiert. Los geht's täglich ab 11 Uhr mit Festzelt und Biergarten. Euch erwarten Live-Musikabende. Heute der große italienische Abend auf dem Geretsrieder Waldsommer. Natürlich mit ganz viel italienischem Flair und wundervollem italienischen Essen. Dann gibt's natürlich einen großen Vergnügungspark. Es gibt Tegernseer Bier, es gibt Hopf-Weißbier, Schmankerl, ganz, ganz viele. Und neu sind unter anderem ein Fahrradstellplatz auf der Rückseite vom Festzelt und ein rollstuhlgerechter Biergartenbereich. Schaut vorbei und genießt den Waldsommer in Geretsried. Und das komplette Programm gibt's ganz einfach nachzulesen unter museumszelt-eude-wiesen.de und dann /Geretsrieder Waldsommer. Viel Spaß wünscht die Alpenwelle. Und jetzt viel Spaß mit Felix Jehn und Pride.

0: Felix Jähn und Jay Hart mit Pride. Gleich für euch einer der größten Songs der 90er. R.E.M. und Losing My Religion und Bryan Adams wartet mit The Best of Me. Und um halb das Neueste aus dem Altmittelland mit Herbert Wieting.
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0: Bryan Adams, The Best of Me. Kurz nach 5:30, hier kommen die Nachrichten.
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2: Mit Herbert Wieting. In den Landkreisen Bad Tölz-Wolfratshausen und Miesbach gilt in den kommenden Tagen die höchste Waldbrandgefahrenstufe. Boden, Gras und Unterholz sind stark ausgetrocknet. Schon ein kleiner Funke kann einen Waldbrand auslösen. Die Behörden appellieren deshalb kein offenes Feuer, kein Grillen und kein Rauchen im oder in der Nähe von Wäldern. Autos sollten nur auf ausgewiesenen Parkplätzen abgestellt werden, weil heiße Fahrzeugteile trockenes Gras entzünden könnten. Wer Rauch oder Feuer entdeckt, soll bitte sofort den Notruf 112 wählen. Radio Alpenwelle bittet euch alle, achtet aufeinander und helft mit, Waldbrände zu verhindern. Kuriose Polizeigeschichte aus Lochham. Ein 49-jähriger Mann soll innerhalb von nur einer halben Stunde gleich mehrere Straftaten begangen haben. Nach Angaben der Polizei nutzte der stark alkoholisierte Mann einen unbeaufsichtigten Autoschlüssel, stieg in einen geparkten Wagen und versuchte loszufahren. Dabei rammte er zunächst ein Moped, beschädigte anschließend ein weiteres Auto und krachte schließlich in einen Gartenzaun. Danach flüchtete er zu Fuß. Kurze Zeit später tauchte der Mann wieder am Unfallort auf, diesmal mit einem Fahrrad. Zeugen erkannten ihn sofort und die Polizei nahm ihn fest. Ein Alkoholtest ergab 2,8 Promille. Und nach einem Zusammenstoß in Gmund zwischen einem Rennradfahrer und einem Auto sucht die Polizei nach Zeugen. Der Unfall passierte in der Tegernseer Straße. Eine 19-Jährige wollte aus einer Grundstücksauffahrt auf die Straße einbiegen und musste zunächst warten. Drei Radfahrer konnten noch problemlos vorbeifahren. Der vierte prallte da mit seinem Rennrad gegen die Front des Autos. Statt anzuhalten, fuhr der Rennradfahrer einfach weiter.
0: Jetzt unser Blick aufs Wetter. Die Temperaturen aktuell zwischen 32 und 37 Grad bei uns im Alpenwelle Land. Das ist wirklich einer der heißesten Tage des Jahres heute. Gewitterrisiko heute Abend nur ganz gering. Auch morgen sonnig und heiß. Zum letzten Schultag gibt es Temperaturen bis zu 35 Grad. Ihr bekommt hoffentlich hitzefrei. Und die weiteren Aussichten morgen Abend erreichen uns dann von Westen her. Kräftige Gewitter, vorsichtige Gewitter können unwetterartig ausfallen. Das Wochenende wird wechselhaft. Wolken, Sonnenschein, dazwischen gibt es Schauer und es bleibt heiß bei Temperaturen um die 30 Grad. Der Alpenwelle Verkehrsservice. Wir schauen auf die Bundes- und Staatsstraßen. Vorsicht, ein Unfall vor Hausham. Wenn ihr von Ostien kommt, derzeit besser über Agatheried ausweichen. Vor Agatheried staut sich's aber auch, wenn ihr von Miesbach kommt über die B307. Dann braucht ihr derzeit mehr Zeit durch Rottach-Egern. Da sind viele Fußballfans unterwegs. Heute Abend in einer halben Stunde ja das Testspiel. FC Rottach-Egern gegen den FC Bayern. Dann braucht ihr ein bisschen mehr Zeit, wenn ihr von Bad Wiessee kommt Richtung Kreuth. Hier ist die Baustelle. Wenn ihr von Ringsee kommt Richtung Kreuth. Und mehr Zeit vor Bad Hölz am Greilingerberg auf der B472. Am Greilingerberg, wenn ihr von Wackirchen kommt. Die Blitzer, der Ortseingang von Hausham, wenn ihr von Ostien kommt, dann in Bad Tölz die Arzbacher Straße Richtung Arzbach und den Vorderriss beidseitig. 08041 799 4x4. Danke fürs Melden, gute Fahrt.
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0: Hallo zusammen, morgen wird's nochmal richtig heiß und morgen heißt es auch heiß auf Eis. Unsere Aktion für die Grundschulkinder im Alpenwelle-Land. Mehr dazu gleich nach Kate's Eye, den Pretenders und einer Band. Man glaubt es kaum, aber die kommen wirklich aus Hannover. Hier sind Marquez und Vayamos Compañeros. Auf geht's, Burschen, in den Feierabend.

0: Katie und Gabriella. Morgen der letzte Schultag und es wird heiß im doppelten Sinne. Wir bekommen 35 Grad in der Spitze und Eis gibt's obendrauf für die Grundschüler.
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0: 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Für die Grundschüler mit mindestens 2 Einsen im Zeugnis gibt es morgen eine kostenlose Kugel Eis eurer Lieblingseissorte. 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

0: In a Circle auf der Atemwelle. Gleich für euch. Die Swedish House Mafia mit Wait So Long. Und unser letzter Song der Stunde, wie gewohnt, ein richtig cooler Alpensound. Kommt gleich von Pam Pam Ida. Besser.
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0: Der letzte Song der Stunde, a gescheiter Alpensound, gleich hier auf der Alpenwelle.

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1: Ich bin Stefan Schütz. Die Europäische Union will sich bei künstlicher Intelligenz nicht länger von Google, Amazon und Co. abhängen lassen und plant 7 riesige KI-Rechenzentren. Die EU-Kommission sucht jetzt für die sogenannten Gigafactories private Investoren und schießt bis zu 10 Milliarden Euro zu. Wegen eines Waldbrands in den Chiemgauer Alpen haben die Behörden den Katastrophenfall ausgerufen. Das macht mehr Hilfsmittel frei. Seit gestern kämpfen mehr als 200 Einsatzkräfte mit Hubschraubern und Sprinkleranlagen gegen die Flammen bei Unterwössen. Inzwischen wurde Hilfe aus Österreich angefordert. Evakuierungen werden vorbereitet. Bei Katastrophen in Bayern soll in Zukunft das neue Landesamt für Bevölkerungsschutz die Koordination der Einsatzkräfte übernehmen. Es ist bundesweit das erste Amt dieser Art, so Innenminister Herrmann. Anhand eines fiktiven Hochwassers wurde bereits getestet, wie im Ernstfall zu arbeiten ist. Mit dem neuen Amt will Bayern auch auf Naturkatastrophen wie die Hochwasser im Frühsommer 2024 reagieren. Fast 4,4 Millionen Menschen aus der Ukraine haben bisher in der EU Schutz vor Russland gefunden. Doch ukrainische Männern soll das erschwert werden. Vereinfachte Aufnahmeregeln entfallen, berichtet Dieter Ebeling aus Brüssel.
2: Das von Russland angegriffene Land hat ein massives Problem mit mehr als 2 Millionen Fahnenflüchtigen. Die sollen künftig in der EU nicht mehr in den Genuss eines vereinfachten Aufnahmeverfahrens kommen. Dieses Verfahren soll künftig hier nur noch für die gelten, die schon Wehrdienst geleistet haben. Alle anderen Wehrpflichtigen müssten normale Asylanträge stellen. Immerhin, wer schon jetzt in der EU ist, darf auch hier bleiben.
1: Der Streit zwischen dem europäischen Fußballdachverband UEFA und dem Weltverband FIFA spitzt sich zu. Sollte der von FIFA-Chef Infantino gewünschte Investorendeal allein als Plan bestehen bleiben, drohen alle UEFA-Mitglieder mit einem Boykott aller FIFA-Wettbewerbe. Falls Infantino die kommerziellen Rechte an Weltmeisterschaften verkauft, dann steigt der Druck, sie häufiger als alle 4 Jahre zu veranstalten, so die Befürchtung der Europäer.
3: Damit zum Alpenwetter geht es heute rein in einen richtig heißen Abend, auch in einen heißen Fußballabend, denn der FC Rottach-Egern spielt jetzt gegen den FC Bayern. Toi, toi, toi für den FC Rottach-Egern. Die Temperaturen heute Nacht, es bleibt lange warm, zwischen 20 und 15 Grad. Und die weiteren Aussichten, morgen am Freitag wird es nochmal richtig heiß, mit Temperaturen bis zu 35 Grad. Am Freitagabend erwarten wir aber von Westen her zum Teil sehr kräftige Gewitter. Vorsicht, die Gewitter können morgen Abend wieder unwetterartig ausfallen. Und die weiteren Aussichten, das Wochenende wird wechselhafter, mit Wolken, Sonnenschein, weiteren Schauern. Und es bleibt heiß bei Temperaturen um die 30 Grad. Der Admin Verkehrsservice. Ihr braucht ein klein bisschen länger im Tegernseer Tal, und zwar zwischen Rieksee und Kreuz aufgrund der Baustelle. Ansonsten haben wir keine Meldungen. Fahrt vorsichtig, bitte nicht zu schnell. Hier kommen Sie, die Blitzer, der Ortseingang von Hausham. Wenn ihr von Ostien kommt, dann in Vorderis beidseitig und in Bad Tölz die Arzbacher Straße 08041 799 4x4. Danke fürs Melden, gute Fahrt.
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3: Hallo zusammen, da geht's gleich ganz entspannt rein in den Feierabend mit den Commodores und Easy. Außerdem mit dabei Morat und Alvaro Soler mit Yo Contigo und Tu Conmigo. Und wir starten mit dem WM-Song.

0: Die Commodores mit Easy, mit heißen Temperaturen geht's da ab in den Donnerstagabend und auch morgen am letzten Schultag wird es richtig heiß mit Temperaturen bis zu 35 Grad und es wird sogar doppelt heiß.
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0: Good Days, gleich der Zartmann mit Tau mich auf. Bei den heißen Temperaturen geht's, glaube ich, noch leichter. Und Bluesrock vom Allerfeinsten gibt's gleich obendrauf. Mit Huey Lewis und Some Kind of Wonderful an diesem Donnerstagabend hier auf der Alpenwelle.
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Blues Rock vom Allerfeinsten mit Huey Lewis auf der Alpenwelle. 4 Minuten vor 7 gleich die Nachrichten mit Herbert Wieting. Und bis dahin noch Queen und A Kind of Magic zu diesem magischen Sommerabend.

0: Damit haben wir es ganz genau 18.30 Uhr, halb sieben. Hier kommen die Nachrichten.
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2: Mit Herbert Wieting. Neue Pläne für das Elbach-Quartier in Bad Tölz. Die Entwicklung des Innenstadtprojekts geht weiter. Aktuell wird die Planung noch einmal angepasst, vor allem um die Anforderungen künftiger Nutzer der geplanten Nahversorgungsflächen besser zu erfüllen. Auf der bisher weitgehend versiegelten Fläche an der Hindenburgstraße soll ein neues urbanes Quartier mit Einkaufsmöglichkeiten und mehr Aufenthaltsqualität entstehen. Auch der öffentliche Raum rund um die Kreuzung soll neu gestaltet werden. Weil das Gelände als Bodendenkmal eingestuft ist, werden weitere Arbeiten archäologisch begleitet. Ermittlungen der Tölzer Polizei zu einem Rauschgiftdelikt führten zu einer Wohnungsdurchsuchung in Bad Tölz. Dabei wurden rund 70 Gramm Amphetamin, eine Aufzuchtanlage und viele Waffen sichergestellt. Ein 44-Jähriger kam in Untersuchungshaft. Und nach einem Zusammenstoß in Gmund zwischen einem Rennradfahrer und einem Auto sucht die Polizei nach Zeugen. Der Unfall passierte in der Tegernseer Straße. Eine 19-Jährige wollte aus einer Grundstücksauffahrt auf die Straße einbiegen und musste zunächst warten. Drei Rennradfahrer konnten noch problemlos vorbeifahren. Der vierte prallte dann mit seinem Rennrad gegen die Front des Autos. Statt anzuhalten, fuhr der Rennradfahrer einfach weiter.
0: Jetzt unser Blick aufs Wetter. Rein geht's in einen wirklich heißen Sommerabend. Die Tiefstwerte heute Nacht dann zwischen 20 und 15 Grad. Schauerrisiko für heute Abend nur ganz gering. Morgen wird's nochmal heiß mit Temperaturen bis zu 35 Grad. Aber morgen Abend erwarten wir von Westen her kräftige Gewitter. Vorsicht, die Gewitter können morgen Abend unwetterartig ausfallen. Die weiteren Aussichten: Das Wochenende wird wechselhaft mit Wolken und Sonnenschein und weiteren Schauern und Temperaturen. Es bleibt heiß, um die 30 Grad. Der Altmühle Verkehrsservice, Vorsicht, ein Unfall auf der B318 und zwar zwischen Holzkirchen und Tegernseer Tal, kurz nach Warngau, wenn ihr Richtung Gmund fahrt, ein Unfall, es kommt beidseitig zu Stauungen. Ansonsten haben wir keine Meldungen, fahrt vorsichtig. Bitte nicht zu schnell, hier kommen sie, die Blitzer. Und zwar der Ortseingang von Hausham. Wenn ihr von Ostien kommt, in Bad Tölz die Arzbacher Straße und in Vorderis die Ortsdurchfahrt. 08041 799 4x4. Danke.
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0: Hallo zusammen, gleich mit einem echten Power-Song von Bibi Rexha. New Religion und unser Hithammer für diese Woche kommt von einem Meister elektronischer Musik, von DJ Wankel Mood zusammen mit dem Sänger James Hersey, heißt es gleich Wish You Would, und wir starten in diesen Donnerstagabend mit Billy Joel und My Life.

0: Absoluter Power-Song von Bebe Rexha. New Religion, wenn ihr sagt, Mensch, den Beat kenne ich doch. Klar, der kommt natürlich im Original von den Techno-Godfathers von Faceless Insomnia. Der Originalsong?
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0: Da bleiben wir gleich bei elektronischer Musik und kommen zu DJ Wankelmuth. Das ist wirklich ein sehr erfolgreicher House- und Techno- und Elektro-DJ aus Berlin. Feiert nächstes Jahr seinen 40. Geburtstag. Der ist schon lange im Geschäft und hat schon viele großartige Songs rausgebracht. Und sein aktueller Hit, da sagen viele, das könnte der Sommerhit 2026 werden. Also in puncto elektronischer Musik ist er es schon. Hier ist DJ Wankelmuth zusammen mit dem Sänger und Gitarristen James Hersey. Auch das wirklich ein herausragender Künstler. Hier sind die beiden mit Wish You Would. Ganz neu.

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8: Der letzte Song der Stunde, a gescheiter Alpensound, gleich hier auf der Alpenwelle.
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1: Ich bin Florian Klaus. Die Europäische Fußballunion UEFA droht im Streit mit dem Weltverband FIFA um einen Investorendeal mit einem großen Schritt. Solange die Vorschläge auf dem Tisch lägen, würden keine Nationalmannschaften aus der UEFA an Wettbewerben der FIFA mehr teilnehmen. Das hat die UEFA nach einem Treffen der Mitglieder mitgeteilt. Sie droht damit nicht nur mit einer Absage für die Männer-WM 2030, sondern auch schon für die WM der Frauen im kommenden Jahr. Ab wann handelt es sich um einen Verstoß gegen den Datenschutz, wenn zum Beispiel WhatsApp-Nachrichten an Dritte weitergeleitet werden? Damit beschäftigt sich seit heute der Bundesgerichtshof. Eine Frau hatte einer Freundin per Textnachrichten die Zustände bei ihrem Arbeitgeber mitgeteilt. Nach einem Streit leitete die Beklagte die Nachrichten an die Praxis weiter, der Klägerin wurde daraufhin gekündigt. Fast 4,4 Millionen Menschen aus der Ukraine haben bisher in der EU Schutz gefunden. Doch ukrainischen Männern soll nun die Flucht vor dem Krieg gegen Russland erschwert werden. Sie profitieren künftig nicht mehr von vereinfachten Aufnahmeregeln, wie die Mitgliedstaaten entschieden haben. Dieter Ebeling berichtet.
2: Das von Russland angegriffene Land hat ein massives Problem mit mehr als 2 Millionen Fahnenflüchtigen. Die sollen künftig in der EU nicht mehr in den Genuss eines vereinfachten Aufnahmeverfahrens kommen. Dieses Verfahren soll künftig hier nur noch für die gelten, die schon Wehrdienst geleistet haben. Alle anderen Wehrpflichtigen müssten normale Asylanträge stellen. Immerhin, wer schon jetzt in der EU ist, darf auch hier bleiben.
1: Die Stadt München wird die Einschränkungen zum Wassersparen nach eigenen Angaben nicht verlängern. Damit enden die Auflagen zum Samstag. Die Stadtwerke schätzen die Grundwassersituation zwar weiter als angespannt ein, die Versorgung sei aber gewährleistet. Außerdem rechnet die Stadt damit, dass der Wasserverbrauch mit dem Beginn der Sommerferien deutlich zurückgeht. Es weht teils ordentlich Wind mit plötzlichen Sturmböen. In der Nacht gibt es vor allem im Norden Bayerns vereinzelte Regenschauer. Manchmal kann es dabei auch blitzen und donnern. Es kühlt später auf 21 bis 16 Grad ab. Morgen wechseln sich erst Sonne und Wolken ab, ab dem Nachmittag kommen aber auch gebietsweise starke Gewitter auf. Die Höchstwerte liegen zwischen 32 und 38 Grad.
3: Guten Abend, hier ist Ernst aus der Alpenwelle Verkehrsredaktion. Für alle, die jetzt unterwegs sind, die Straßen sind frei. Die Alpenwelle wünscht gute Fahrt.
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1: Ich bin Florian Klaus. Die europäischen Fußballnationen drohen mit einem Boykott der kommenden Weltmeisterschaften. Grund ist der Plan des Weltverbands FIFA, kommerzielle Rechte an seinen Turnieren an Investoren zu verkaufen. Solange dieses Vorhaben auf dem Tisch liegt, werden keine Nationalmannschaften aus der UEFA mehr an FIFA-Turnieren teilnehmen, drohen die Europäer. Das würde auch schon die WM der Frauen im kommenden Jahr betreffen. Wegen eines Waldbrands in den Chiemgauer Alpen gilt jetzt der Katastrophenfall. Mehr als 200 Einsatzkräfte kämpfen gegen die Flammen nahe der Lackenbergwand bei Untervössen. Löschhubschrauber und Sprinkleranlagen sollen verhindern, dass sich das Feuer weiter Richtung Tal ausbreitet. Fabian Schaffer berichtet.
2: Man brauche einen schnellen Zugriff und schlagkräftige Hilfe bei der Brandbekämpfung, sagte der Traunsteiner Landrat Danzer. Dabei hätten auch die Erfahrungen aus dem Waldbrand am Saurüsselkopf im Mai eine Rolle gespielt. Wegen des immer wieder auffrischenden Winds befürchten die Behörden, dass sich das Feuer rasch weiter ausbreitet. Deshalb wurde auch Unterstützung aus Österreich angefordert.
1: Die Gewerkschaft Verdi klagt neben dem Landes nun auch vor dem Bundesverfassungsgericht gegen die Lockerung des Ladenschlusses in Bayern. Die hatten CSU und Freie Wähler beschlossen. Zum Beispiel dürfen jetzt in Ausflugs-, Kur- und Wallfahrtsorten an bis zu 40 Sonn- und Feiertagen Lebensmittel und touristische Waren verkauft werden. Das gehe zulasten der Beschäftigten, sagt Verdi. Die deutschen Fußballstadien sind gut besucht. In der vergangenen Saison haben die Clubs aus der ersten und zweiten Bundesliga so viele Tickets verkauft wie noch nie. Im Schnitt waren es knapp 35.000 Tickets pro Spiel, insgesamt mehr als 21 Millionen. Die erste Liga hat von der Rückkehr des 1. FC Köln und des Hamburger SV profitiert. In der zweiten Liga gab es ein leichtes Minus. Es weht teils ordentlich Wind mit plötzlichen Sturmböen. In der Nacht gibt es vor allem im Norden Bayerns vereinzelte Regenschauer. Manchmal kann es dabei auch blitzen und donnern. Es kühlt später auf 21 bis 16 Grad ab. Morgen wechseln sich erst Sonne und Wolken ab, ab dem Nachmittag kommen aber auch gebietsweise starke Gewitter auf. Die Höchstwerte liegen zwischen 32 und 38 Grad.
3: Guten Abend, hier ist Ernst aus der Alpenwelle Verkehrsredaktion. Von uns gibt's grünes Licht, alles frei. Die Alpenwelle wünscht gute Fahrt.
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1: Ich bin Florian Klaus. Das Vertrauen in den Staat ist auf einen Tiefststand gesunken. Das zeigt eine Bürgerbefragung im Auftrag des Beamtenbunds. 79% der Befragten meinen, der Staat sei mit Aufgaben und Problemen überfordert. Fiona Reinhardt berichtet.
2: Besonders mit Blick auf die soziale Absicherung und die Rente halten viele Menschen den Staat für überfordert. Fast jeder Fünfte hat aber auch wenig Vertrauen in den Staat, wenn es um Steuern und Finanzen geht. Ausnahme ist die Asyl- und Flüchtlingspolitik. Hier hat das Vertrauen deutlich zugenommen. Experten gehen davon aus, dass die wechselnden Regierungen und die Unzufriedenheit mit der Merz-Regierung Grund für den Vertrauensverlust sind.
1: Die Europäische Fußballunion UEFA droht im Streit mit dem Weltverband FIFA um einen Investorendeal mit einem großen Schritt. Solange die Vorschläge auf dem Tisch lägen, würden keine Nationalmannschaften aus der UEFA an Wettbewerben der FIFA mehr teilnehmen. Das hat die UEFA nach einem Treffen der Mitglieder mitgeteilt. Sie droht damit nicht nur mit einer Absage für die Männer-WM 2030, sondern auch schon für die WM der Frauen im kommenden Jahr. In diesem Jahr sind schon jetzt mehr Menschen in Deutschland an Hitze gestorben als sonst in ganzen Jahren. Fast 10.000 Hitzetote waren es bisher, schätzt das Robert-Koch-Institut. Mehr als die Hälfte davon führt das RKI auf die Hitzewelle in der zweiten Junihälfte zurück. Große Hitze ist besonders für ältere Menschen gefährlich. Meist ist es eine Kombination mit bestehenden Vorerkrankungen, die zum Tod führt. Mehr als 200 Einsatzkräfte kämpfen seit gestern gegen einen Waldbrand in den Chiemgauer Alpen. Die Behörden haben jetzt den Katastrophenfall ausgerufen. Man brauche bei der Brandbekämpfung schnellen Zugriff und schlagkräftige Hilfe, hieß es. Inzwischen wurde auch Unterstützung aus Österreich angefordert. Evakuierungen werden vorbereitet. Es weht teils ordentlich Wind mit plötzlichen Sturmböen. In der Nacht gibt es vor allem im Norden Bayerns vereinzelte Regenschauer. Manchmal kann es dabei auch blitzen und donnern. Es kühlt später auf 21 bis 16 Grad ab. Morgen wechseln sich erst Sonne und Wolken ab, ab dem Nachmittag kommen aber auch gebietsweise starke Gewitter auf. Die Höchstwerte liegen zwischen 32 und 38 Grad.
3: Guten Abend, hier ist Ernst aus der Alpenwelle Verkehrsredaktion. Freie Fahrt auf allen Wegen durch unser schönes Voralpenland. Die Alpenwelle wünscht gute Fahrt.
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1: Ich bin Florian Klaus. Das Vertrauen in den Staat ist auf einen Tiefstand gesunken. Das zeigt eine Bürgerbefragung im Auftrag des Beamtenbunds. 79% der Befragten meinen, der Staat sei mit Aufgaben und Problemen überfordert. Fiona Reinhardt berichtet.
2: Besonders mit Blick auf die soziale Absicherung und die Rente halten viele Menschen den Staat für überfordert. Fast jeder Fünfte hat aber auch wenig Vertrauen in den Staat, wenn es um Steuern und Finanzen geht. Ausnahme ist die Asyl- und Flüchtlingspolitik. Hier hat das Vertrauen deutlich zugenommen. Experten gehen davon aus, dass die wechselnden Regierungen und die Unzufriedenheit mit der Merz-Regierung Grund für den Vertrauensverlust sind.
1: Die Europäische Fußballunion UEFA droht im Streit mit dem Weltverband FIFA um einen Investorendeal mit einem großen Schritt. Solange die Vorschläge auf dem Tisch lägen, würden keine Nationalmannschaften aus der UEFA an Wettbewerben der FIFA mehr teilnehmen. Das hat die UEFA nach einem Treffen der Mitglieder mitgeteilt. Sie droht damit nicht nur mit einer Absage für die Männer-WM 2030, sondern auch schon für die WM der Frauen im kommenden Jahr. In diesem Jahr sind schon jetzt mehr Menschen in Deutschland an Hitze gestorben als sonst in ganzen Jahren. Fast 10.000 Hitzetote waren es bisher, schätzt das Robert-Koch-Institut. Mehr als die Hälfte davon führt das RKI auf die Hitzewelle in der zweiten Junihälfte zurück. Große Hitze ist besonders für ältere Menschen gefährlich. Meist ist es eine Kombination mit bestehenden Vorerkrankungen, die zum Tod führt. Mehr als 200 Einsatzkräfte kämpfen seit gestern gegen einen Waldbrand in den Chiemgauer Alpen. Die Behörden haben jetzt den Katastrophenfall ausgerufen. Man brauche bei der Brandbekämpfung schnellen Zugriff und schlagkräftige Hilfe, hieß es. Inzwischen wurde auch Unterstützung aus Österreich angefordert. Evakuierungen werden vorbereitet. Es weht teils ordentlich Wind mit plötzlichen Sturmböen. In der Nacht gibt es vor allem im Norden Bayerns vereinzelte Regenschauer. Manchmal kann es dabei auch blitzen und donnern. Es kühlt später auf 21 bis 16 Grad ab. Morgen wechseln sich erst Sonne und Wolken ab, ab dem Nachmittag kommen aber auch gebietsweise starke Gewitter auf. Die Höchstwerte liegen zwischen 32 und 38 Grad.
3: Guten Abend, hier ist Anja aus der Alpenwelle Verkehrsredaktion. Der Verkehr im Alpenwellenland läuft. Die Alpenwelle wünscht gute Fahrt.
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1: Ich bin Moritz Einzel. Volle Breitseite gegen die FIFA-Investorenpläne. Der europäische Verband UEFA hat mit Boykott sämtlicher Wettbewerbe des Fußballweltverbandes gedroht. Sollte die FIFA den Plan aufrechterhalten, Vermarktungsanteile der Weltmeisterschaften an Investoren zu verkaufen. Auch der für Nord-, Mittelamerika und die Karibik zuständige Verband CONCACAF stellte sich geschlossen gegen die Pläne von FIFA-Präsident Gianni Infantino. Nach der Entschärfung des CDU-internen Konflikts um die Kabinettsumbildung droht Bundeskanzler Merz neuer Ärger. Die drei Ostministerpräsidenten von Sachsen, Sachsen-Anhalt und Thüringen stellen sich gegen eine Abschaffung der abschlagsfreien Rente nach 45 Beitragsjahren und damit gegen einen wichtigen Baustein der geplanten Reform der Alterssicherung. Sachsen-Anhalts Regierungschef Schulze im ZDF.
2: Zum einen machen wir das, um zu zeigen, wenn wir mit einer Stimme sprechen als drei Bundesländer, da sind wir viel stärker. Und wir sagen, dass bei diesen Themen, bei dem, was im Moment in Berlin diskutiert wird, wir in einzelnen Punkten, aber manchmal auch in vielen Punkten nicht mitmachen werden. Und das haben wir heute in einem Papier auch formuliert.
1: Gerade im Osten sei wichtig, wer 45 Jahre eingezahlt habe, müsse auch abschlagsfrei in Rente gehen können, so Thüringens Regierungschef Vogt. Mehr als 200 Einsatzkräfte kämpfen seit gestern gegen einen Waldbrand in den Chiemgauer Alpen. Die Behörden haben jetzt den Katastrophenfall ausgerufen. Man brauche bei der Brandbekämpfung schnellen Zugriff und schlagkräftige Hilfe. Inzwischen wurde auch Unterstützung aus Österreich angefordert. In diesem Jahr sind schon jetzt mehr Menschen in Deutschland an Hitze gestorben als sonst in ganzen Jahren. Fast 10.000 Hitzetote waren es bisher, schätzt das Robert-Koch-Institut. Mehr als die Hälfte davon führt das RKI auf die Hitzewelle in der zweiten Junihälfte zurück. Große Hitze ist besonders für ältere Menschen gefährlich. Meist ist es eine Kombination mit bestehenden Vorerkrankungen, die zum Tod führt. Es weht teils ordentlich Wind mit plötzlichen Sturmböen. In der Nacht gibt's vor allem im Norden Bayerns vereinzelte Regenschauer. Manchmal kann es auch blitzen und donnern. Es kühlt später auf 21 bis 16 Grad ab. Morgen wechseln sich erst Sonne und Wolken ab. Ab dem Nachmittag kommen aber auch gebietsweise starke Gewitter auf. Die Höchstwerte liegen zwischen 32 und 38 Grad.
3: Guten Abend, hier ist Anja aus der Alpenwelle Verkehrsredaktion. Für alle, die jetzt unterwegs sind, die Straßen sind frei. Die Alpenwelle wünscht gute Fahrt.
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1: Ich bin Moritz Einzel. Die Europäische Fußballunion UEFA droht dem Weltverband FIFA geschlossen mit einem WM-Boykott, falls die FIFA den angekündigten Investorendeal durchzieht. Solange die Pläne weiter bestünden, werde keine UEFA-Nationalmannschaft an FIFA-Wettbewerben teilnehmen, erklärte der Verband nach einem Dringlichkeitstreffen. David Riemer berichtet.
2: Klare Ansage von der UEFA, eindeutiger geht's nicht, dadurch gerät FIFA-Boss Infantino gewaltig unter Druck. Denn eine Fußball-WM ohne Spanien, Frankreich, England oder auch Deutschland zum Beispiel eigentlich nicht vorstellbar. Die 55 Mitgliedsverbände, also auch der DFB, lehnen den Verkauf von Beteiligungsrechten an Weltmeisterschaften an private Investoren einstimmig ab. Die Geldmaschine FIFA mit ihrem Chef Infantino will mit dem Verkauf eines Teils ihrer kommerziellen Rechte noch mehr Milliarden einnehmen.
1: Und auch der Verband für Nord- und Mittelamerika sowie die Karibik, CONCACAF, lehnt die FIFA-Pläne ab. Nach dem Auslaufen des Tankrabatts ist die Inflation in Deutschland sprunghaft gestiegen. Die Verbraucherpreise lagen im Juli um 2,8% höher als ein Jahr zuvor. Besonders die Kosten für Energie sind gestiegen. Dazu gehört auch Sprit. In den nächsten Monaten könnte die Inflationsrate weiter steigen. Die EU will sich bei künstlicher Intelligenz nicht länger von Google, Amazon und Co. abhängen lassen und plant 7 riesige KI-Rechenzentren. Die EU-Kommission sucht für die sogenannten Gigafactories private Investoren und schießt bis zu 10 Milliarden Euro zu. Ziel der Aktion ist es, den Rückstand zu den USA und China im Bereich künstliche Intelligenz aufzuholen. Es gehört traditionell zur Saisonvorbereitung des FC Bayern München ein Testspiel am Tegernsee gegen den FC Rottach-Egern. Ebenso traditionell fallen da sehr viele Tore, natürlich in der großen Mehrzahl für die Bayern. Auch diesmal das Team von Vincent Kompany hat 15:0 gewonnen. Dabei lief Neuzugang Nathaniel Brown erstmals für die Münchner auf. Der deutsche Nationalspieler ist von Eintracht Frankfurt zu den Bayern gekommen. Es ist meist nur locker bewölkt, vereinzelt sind Schauer und Gewitter unterwegs. Die Temperaturen sinken auf 20 bis 15 Grad. Tagsüber setzt sich vorübergehend die Sonne durch. Im Laufe des Nachmittags breiten sich Schauer und Gewitter aus. Örtlich drohen sintflutartiger Regen, Hagel und Sturmböen. Die Höchstwerte erreichen zuvor 32 bis 38 Grad. Am Wochenende und auch am Montag wechseln sich längere sonnige Phasen und örtlich kräftige Schauer und Gewitter ab. Es bleibt sehr warm bis heiß.
3: Guten Abend, hier ist Anja aus der Alpenwelle Verkehrsredaktion. Grünes Licht für euch auf allen Straßen. Die Alpenwelle wünscht gute Fahrt.
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1: Ich bin Moritz Einzel. Die Mitgliedsverbände der Europäischen Fußballunion UEFA drohen dem Weltverband FIFA mit einem WM-Boykott, falls die FIFA den geplanten Investorendeal durchzieht. Das hat die UEFA nach einer Dringlichkeitssitzung mitgeteilt. Auch der Verband für Nord- und Mittelamerika sowie die Karibik CONCACAF stellte sich gegen die FIFA. Deren Präsident Infantino will Vermarktungsanteile an den Weltmeisterschaften an private Geldgeber verkaufen. Bundeskanzler Merz droht neuer Ärger. Die drei Ostminister, Präsidenten von Sachsen, Sachsen-Anhalt und Thüringen, stellen sich gegen eine Abschaffung der abschlagsfreien Rente nach 45 Beitragsjahren und damit gegen einen wichtigen Baustein der geplanten Rentenreform. Thüringens Regierungschef Vogt im ZDF.
2: Wir sind ja nicht dafür gewählt, in Berlin angenehm aufzufallen, sondern was für unsere Menschen hier zu erreichen. 8 Millionen Leute leben in Mitteldeutschland und die erwarten, dass die Lebenswirklichkeiten auch tatsächlich gesehen werden.
1: Der Chef des CDU-Arbeitnehmerflügels Radke stellt sich hinter die Ostministerpräsidenten. Wer 45 Jahre gearbeitet, Verantwortung übernommen und seinen Beitrag geleistet habe, verdiene Respekt und Verlässlichkeit, sagte Radke dem Redaktionsnetzwerk Deutschland. Nach dem Auslaufen des Tankrabatts ist das Leben in Deutschland sprunghaft teurer geworden. Die Verbraucherpreise lagen im Juli 2,8% über dem Niveau des Vorjahresmonats, teilte das Statistische Bundesamt mit. Der Iran-Krieg lastet nach wie vor auf den Energiemärkten. Katastrophenfall im Chiemgau. Bei Unterwössen kämpfen hunderte Einsatzkräfte weiter gegen einen Waldbrand in einem Bergwald. Der Traunsteiner Landrat Danzer sagte, die Wetterprognose sei nicht günstig. Es sei Hilfe aus Österreich für die Löscharbeiten angefordert worden. Evakuierungen seien derzeit nicht nötig, würden aber sicherheitshalber vorbereitet. Es ist meist nur locker bewölkt, vereinzelt sind Schauer und Gewitter unterwegs. Die Temperaturen sinken auf 20 bis 15 Grad. Tagsüber setzt sich vorübergehend die Sonne durch. Im Laufe des Nachmittags breiten sich Schauer und Gewitter aus. Örtlich drohen sintflutartiger Regen, Hagel und Sturmböen. Die Höchstwerte erreichen zuvor 32 bis 38 Grad. Am Wochenende und auch am Montag wechseln sich längere sonnige Phasen und örtlich kräftige Schauer und Gewitter ab. Es bleibt sehr warm bis heiß.
3: Hallo, hier ist Anja aus der Alpenwelle Verkehrsredaktion. Von uns gibt's grünes Licht, alles frei. Die Alpenwelle wünscht gute Fahrt.
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1: Ich bin Moritz Einzel. Angesichts der aktuellen Hitzewelle wird einmal mehr klar, Hitze